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1: Im Studio Imme Kasten. Die Ukraine braucht einen neuen Präsidenten. Das findet Donald Trump. Selenskyj hatte den US-Präsidenten zuvor scharf für dessen Dieseldeal mit Kreml-Chef Putin kritisiert. Cornelius Dreger dazu.
2: Trump sagt, Selenskyj sei mit den ukrainischen Drohnenangriffen auf russische Raffinerien dafür verantwortlich, dass die Dieselpreise in den USA explodiert sind. Nicht etwa der von Trump angezettelte Iran-Krieg, im Zuge dessen die Straße von Hormuz noch immer blockiert ist, über die ja mal ein Fünftel aller Rohöltransporte lief. Trump erhofft sich von seinem Deal mit Putin sinkende Dieselpreise noch vor den wichtigen Kongresswahlen im November. Ob das klappt, ist höchst fraglich.
1: In Mecklenburg-Vorpommern haben jetzt auch die Grünen auf einem kleinen Landesparteitag in Rostock für Koalitionsverhandlungen gestimmt. Die Gespräche mit SPD und Linken sollen am Montag in Schwerin beginnen. Nach der Landtagswahl hatte die bisherige Koalition aus SPD und der Linken keine Mehrheit mehr. Die AfD als stärkste Fraktion findet keinen Partner für eine Regierungsbildung, weil sowohl BSW als auch CDU nicht im Parlament vertreten sind. Kanzler Merz lehnt den von der irischen Ratspräsidentschaft vorgelegten Kompromiss zum EU-Haushalt für die Jahre 28 bis 34 ab. Keine Grundlage für eine Einigung, so seine Aussage. Im Vergleich zum Kommissionsentwurf mit einem Volumen von knapp 2 Billionen Euro sieht der Vorschlag eine Kürzung von rund 8% vor. Ein Punkt und ein Bundesliga-Rekord für den FC Augsburg gegen die Bayern. Beim 2:2 schoss der FCA nach 8 Sekunden das schnellste Tor der Liga-Geschichte. Später hat Leipzig Frankfurt im Topspiel mit 6:0 vom Platz gefegt. Außerdem spielten Union Berlin Elversberg 1:0, Mainz Leverkusen 3:4, Paderborn Stuttgart 0:2 und Hoffenheim HSV 2:3.
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3: mit KI-Support. Viele Wolken gibt es heute erstmal und immer wieder kommen Schauer runter, an der Küste auch mal mit einem kurzen Gewitter und dazu zeitweise Sturmböen. Später wird es zwischendurch freundlicher und die Sonne kommt auch mal raus. Die Höchstwerte liegen bei 12 bis 18 Grad. Morgen geht's mit mehr trockenen Phasen weiter, nur vereinzelt noch ein Schauer bei maximal 19 Grad.

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1: Im Studio Imme Kasten. Kritik an seinem Dieseldeal mit Russland lässt US-Präsident Trump nicht ohne Reaktion auf sich sitzen. Die Ukraine brauche einen neuen Präsidenten, der den Krieg beenden wolle, sagte Trump im Weißen Haus. Zuvor hatte der ukrainische Präsident Zelensky von einer unwürdigen und schwachen Entscheidung gesprochen. Trump erhofft sich von seinem Deal mit Putin sinkende Dieselpreise noch vor den wichtigen Kongresswahlen im November. Ob das klappt, ist höchst fraglich. Lange wurde gerätselt, jetzt steht fest, Ragebait ist das Jugendwort des Jahres. Colin Mock, was genau heißt denn das nochmal?
2: Also der Begriff steht für Kommentare oder andere Inhalte im Netz, die bewusst provozieren sollen, meist weil das Interaktionen und damit mehr Reichweite schafft. Bei der Online-Abstimmung für das Jugendwort setzte sich Ragebait noch gegen zwei weitere Wörter durch, und zwar Peak, was besser geht's nicht bedeutet, und Crashout, also wenn jemand die Fassung verliert. Das Jugendwort wird jedes Jahr vom Langenscheid Verlag gesucht. Etwa 1 Million Jugendliche hatten diesmal abgestimmt.
1: Am Montag starten in Mecklenburg-Vorpommern SPD, Grüne und Linke mit Koalitionsgesprächen. Nach den Sozialdemokraten und der Linken haben auch die Grünen auf einem kleinen Parteitag dafür gestimmt. Die AfD ist nach der Landtagswahl zwar größte Fraktion im Schweriner Landtag, findet aber keinen Koalitionspartner für eine Regierungsbildung. Kanzler Merz lehnt den von der irischen Ratspräsidentschaft vorgelegten Kompromiss zum EU-Haushalt für die Jahre 28 bis 34 ab. Keine Grundlage für eine Einigung, so seine Aussage. Im Vergleich zum Kommissionsentwurf mit einem Volumen von knapp 2 Billionen Euro sieht der Vorschlag eine Kürzung von rund 8% vor. Der FC Bayern hat den BVB-Patzer nicht genutzt und dabei das schnellste Bundesliga-Tor der Geschichte kassiert. In Augsburg gab es nach 8 Sekunden den Rückstand und am Ende nur ein 2:2. Die weiteren Ergebnisse: Leipzig-Frankfurt 6:0, Union Berlin-Elversberg 1:0, Mainz-Leverkusen 3:4, Paderborn-Stuttgart 0:2 und Hoffenheim-HSV 2:3.
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3: mit KI-Support. Viele Wolken gibt es heute erstmal und immer wieder kommen Schauer runter, an der Küste auch mal mit einem kurzen Gewitter und dazu zeitweise Sturmböen. Später wird es zwischendurch freundlicher und die Sonne kommt auch mal raus. Die Höchstwerte liegen bei 12 bis 18 Grad. Morgen geht's mit mehr trockenen Phasen weiter, nur vereinzelt noch ein Schauer bei maximal 19 Grad.

0: das Wetter. In der Nacht zum Sonntag ziehen an der Nordsee weitere, teils kräftige Schauer und Gewitter durch. An den Alpen sind noch einzelne Schauer möglich, sonst klingt der Niederschlag meist ab und gebietsweise klart es auf. Die Temperaturen sinken auf 10 bis 4 Grad. An der Küste bleibt es windig. Die Aussichten. Am Sonntag wechseln sich Sonne und Quellwolken mit Schauern ab. Im Norden häufiger als im Süden. Die Höchsttemperaturen erreichen 12 bis 18 Grad. Soweit zum Wetter. Kommen Sie gut durch die Nacht.
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1: Im Studio Imme Kasten. Schönen guten Morgen. Krisensitzung bei der CDU. Die Parteispitze kommt heute zusammen, um über den weiteren Kurs zu beraten. Problemfelder gibt es einige. Maue Wahlergebnisse, schlechte Umfragewerte für Partei und Kanzler und stockende Reformen in der Regierung. Fraktionschef Thorsten Frey betonte jedoch bereits im ersten:
2: Ich glaube, es ist ganz wichtig, dass wir als Gesamtpartei in ihrer ganzen Breite, auch verankert in den Ländern, uns auf eine einheitliche Marschrichtung verständigen und so dann auch gemeinsam voranschreiten. Wir haben unseren Kurs und den müssen wir konsequent fahren.
1: Kritik an seinem Dieseldeal mit Russland lässt US-Präsident Trump nicht ohne Reaktion auf sich sitzen. Die Ukraine brauche einen neuen Präsidenten, der den Krieg beenden wolle, sagte Trump im Weißen Haus. Zuvor hatte der ukrainische Präsident Zelensky von einer unwürdigen und schwachen Entscheidung gesprochen. Trump erhofft sich von seinem Deal mit Putin sinkende Dieselpreise noch vor den wichtigen Kongresswahlen im November. Ob das klappt, ist höchst fraglich. Nach einer erneuten Attacke der Houthi-Milizen auf den internationalen Flughafen von Saudi-Arabien in Riad rät die Bundesregierung vor Reisen dorthin jetzt dringend ab. Laut Behörden wurden mindestens 12 Menschen bei der Attacke getötet und mehr als 300 verletzt. Der Flugbetrieb in Riad wurde vorerst eingestellt. Am Montag starten in Mecklenburg-Vorpommern SPD, Grüne und Linke mit Koalitionsgesprächen. Nach den Sozialdemokraten und der Linken haben auch die Grünen auf einem kleinen Parteitag dafür gestimmt. Die AfD ist nach der Landtagswahl zwar größte Fraktion im Schweriner Landtag, findet aber keinen Koalitionspartner für eine Regierungsbildung. Ein Punkt und ein Bundesliga-Rekord für den FC Augsburg gegen die Bayern. Beim 2:2 schoss der FCA nach 8 Sekunden das schnellste Tor der Liga-Geschichte. Später hat Leipzig-Frankfurt im Topspiel mit 6:0 vom Platz gefegt. Außerdem spielten Union Berlin-Elversberg 1:0, Mainz-Leverkusen 3:4, Paderborn-Stuttgart 0:2 und Hoffenheim-HSV 2:3.
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3: Das Wetter. In der Nacht zum Sonntag ziehen an der Nordsee weitere, teils kräftige Schauer und Gewitter durch. An den Alpen sind noch einzelne Schauer möglich, sonst klingt der Niederschlag meist ab und gebietsweise klart es auf. Die Temperaturen sinken auf 10 bis 4 Grad. An der Küste bleibt es windig. Die Aussichten. Am Sonntag wechseln sich Sonne und Quellwolken mit Schauern ab. Im Norden häufiger als im Süden. Die Höchsttemperaturen erreichen 12 bis 18 Grad. Soweit zum Wetter. Kommen Sie gut durch die Nacht.
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0: Das Wetter. In der Nacht zum Sonntag ziehen an der Nordsee weitere, teils kräftige Schauer und Gewitter durch. An den Alpen sind noch einzelne Schauer möglich, sonst klingt der Niederschlag meist ab und gebietsweise klart es auf. Die Temperaturen sinken auf 10 bis 4 Grad. An der Küste bleibt es windig. Die Aussichten. Am Sonntag wechseln sich Sonne und Quellwolken mit Schauern ab. Im Norden häufiger als im Süden. Die Höchsttemperaturen erreichen 12 bis 18 Grad. Soweit zum Wetter. Kommen Sie gut durch die Nacht.
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2: Im Studio Imme Kasten. Schönen guten Morgen. Krisensitzung bei der CDU. Die Parteispitze kommt heute zusammen, um über den weiteren Kurs zu beraten. Problemfelder gibt es einige. Maue Wahlergebnisse, schlechte Umfragewerte für Partei und Kanzler und stockende Reformen in der Regierung. Fraktionschef Thorsten Frey betonte jedoch bereits im ersten:
3: Ich glaube, es ist ganz wichtig, dass wir als Gesamtpartei in ihrer ganzen Breite, auch verankert in den Ländern, uns auf eine einheitliche Marschrichtung verständigen und so dann auch gemeinsam voranschreiten. Wir haben unseren Kurs und den müssen wir konsequent fahren.
2: Kritik an seinem Dieseldeal mit Russland lässt US-Präsident Trump nicht ohne Reaktion auf sich sitzen. Die Ukraine brauche einen neuen Präsidenten, der den Krieg beenden wolle, sagte Trump im Weißen Haus. Zuvor hatte der ukrainische Präsident Zelensky von einer unwürdigen und schwachen Entscheidung gesprochen. Trump erhofft sich von seinem Deal mit Putin sinkende Dieselpreise noch vor den wichtigen Kongresswahlen im November. Ob das klappt, ist höchst fraglich. Nach einer erneuten Attacke der Houthi-Milizen auf den internationalen Flughafen von Saudi-Arabien in Riad rät die Bundesregierung vor Reisen dorthin jetzt dringend ab. Laut Behörden wurden mindestens 12 Menschen bei der Attacke getötet und mehr als 300 verletzt. Der Flugbetrieb in Riad wurde vorerst eingestellt. Am Montag starten in Mecklenburg-Vorpommern SPD, Grüne und Linke mit Koalitionsgesprächen. Nach den Sozialdemokraten und der Linken haben auch die Grünen auf einem kleinen Parteitag dafür gestimmt. Die AfD ist nach der Landtagswahl zwar größte Fraktion im Schweriner Landtag, findet aber keinen Koalitionspartner für eine Regierungsbildung. Der FC Bayern hat den BVB-Patzer nicht genutzt und dabei das schnellste Bundesliga-Tor der Geschichte kassiert. In Augsburg gab es nach 8 Sekunden den Rückstand und am Ende nur ein 2:2. Die weiweren Ergebnisse: Leipzig-Frankfurt 6:0, Union Berlin-Elversberg 1:0, Mainz-Leverkusen 3:4, Paderborn-Stuttgart 0:2 und Hoffenheim-HSV 2:3.
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4: Das Wetter. In der Nacht zum Sonntag ziehen an der Nordsee weitere, teils kräftige Schauer und Gewitter durch. An den Alpen sind noch einzelne Schauer möglich, sonst klingt der Niederschlag meist ab und gebietsweise klart es auf. Die Temperaturen sinken auf 10 bis 4 Grad. An der Küste bleibt es windig. Die Aussichten. Am Sonntag wechseln sich Sonne und Quellwolken mit Schauern ab. Im Norden häufiger als im Süden. Die Höchsttemperaturen erreichen 12 bis 18 Grad. Soweit zum Wetter. Kommen Sie gut durch die Nacht.
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0: Das Wetter. In der Nacht zum Sonntag ziehen an der Nordsee weitere, teils kräftige Schauer und Gewitter durch. An den Alpen sind noch einzelne Schauer möglich, sonst klingt der Niederschlag meist ab und gebietsweise klart es auf. Die Temperaturen sinken auf 10 bis 4 Grad. An der Küste bleibt es windig. Die Aussichten. Am Sonntag wechseln sich Sonne und Quellwolken mit Schauern ab. Im Norden häufiger als im Süden. Die Höchsttemperaturen erreichen 12 bis 18 Grad. Soweit zum Wetter. Kommen Sie gut durch die Nacht.
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2: Im Studio Sönke Röhling. Schönen guten Morgen. Schlechte Wahlergebnisse, schlechte Umfragewerte, stockende Reformen. Bei der CDU steht heute ein Krisentreffen an. Die Parteispitze kommt in Berlin zusammen. Mehr von Holger Dilk.
3: Zu dem Treffen hat Kanzler Merz nach den verlorenen Landtagswahlen in Sachsen-Anhalt, Mecklenburg-Vorpommern und Berlin eingeladen. Es geht darum, den weiteren Kurs abzustecken, um aus der Krise zu kommen. Merz selbst soll trotz seiner schlechten Beliebtheitswerte aber wohl nicht zur Debatte stehen. Größeres Thema wird wohl auch gerade mit Blick auf die Lage in Sachsen-Anhalt der weitere Umgang mit der AfD.
2: US-Präsident Trump fordert einen neuen Präsidenten für die Ukraine. Der ukrainische Staatschef Zelensky hatte Trump zuvor scharf für dessen Dieseldeal mit Kreml-Chef Putin kritisiert. Cornelius Dräger berichtet.
4: Trump sagt, Zelensky sei mit den ukrainischen Drohnenangriffen auf russische Raffinerien dafür verantwortlich, dass die Dieselpreise in den USA explodiert sind. Nicht etwa der von Trump angezettelte Iran-Krieg, im Zuge dessen die Straße von Hormuz noch immer blockiert ist, über die ja mal ein Fünftel aller Rohöltransporte lief. Trump erhofft sich von seinem Deal mit Putin sinkende Dieselpreise noch vor den wichtigen Kongresswahlen im November. Ob das klappt, ist höchst fraglich.
2: Kanzler Merz lehnt den von der irischen Ratspräsidentschaft vorgelegten Kompromiss zum EU-Haushalt für die Jahre 28 bis 34 ab. Keine Grundlage für eine Einigung, so seine Aussage. Im Vergleich zum Kommissionsentwurf mit einem Volumen von knapp 2 Billionen Euro sieht der Vorschlag eine Kürzung von rund 8% vor. Morgen beginnen in Mecklenburg-Vorpommern SPD, Grüne und Linke mit Koalitionsgesprächen. Nach den Sozialdemokraten und den Linken haben auch die Grünen dafür gestimmt. Die AfD ist nach der Landtagswahl zwar größte Fraktion im Schweriner Landtag, findet aber keinen Koalitionspartner für eine Regierungsbildung. Der FC Bayern hat den BVB-Patzer nicht genutzt und dabei das schnellste Bundesligator der Geschichte kassiert. In Augsburg gab es nach 8 Sekunden den Rückstand und am Ende nur ein 2:2. Die weiteren Ergebnisse: Leipzig-Frankfurt 6:0, Union-Berlin-Elversberg 1:0, Mainz-Leverkusen 3:4, Paderborn-Stuttgart 0:2 und Hoffenheim-HSV 2:3. Zur Formel 1. Max Verstappen startet beim Großen Preis von Singapur von der Pole Position. Der viermalige Weltmeister war im Qualifying der schnellste, vor den beiden Ferrari-Fahrern Leclerc und Hamilton.
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5: Das Wetter. Am Sonntag wechseln sich Sonne und Quellwolken ab. Dazu kommen Schauer, im Norden häufiger als im Süden. An Nord- und Ostsee sind auch kurze Gewitter möglich. Später bleibt es wechselhaft. Der Wind weht im Süden schwach bis mäßig, sonst mäßig bis frisch und teils stark böig aus westlichen Richtungen. An der Küste und in Hochlagen sind zeitweise stürmische Böen möglich. Die Temperaturen erreichen 12 bis 18 Grad. In Hamburg werden 13 Grad bei leichtem Regen erwartet. Bremen kommt auf 14 Grad mit kräftigen Regenschauern. Auch in Hannover sind bei 13 Grad leichte Regenschauer möglich. Für Berlin werden 14 Grad und kräftige Regenschauer erwartet. In Leipzig sind es ebenfalls 14 Grad mit Schauern und möglichen Windböen. Köln bleibt bei 15 Grad überwiegend bewölkt. Frankfurt am Main erreicht 16 Grad bei ebenfalls vielen Wolken. Die Aussichten. In der Nacht zum Montag lassen die Schauer abseits der unmittelbaren Küste nach. Gebietsweise lockert es auf, stellenweise bildet sich Nebel. Die Temperaturen sinken auf 8 bis 2 Grad. An der See bleibt es milder. Das war's vom Wetter. Einen angenehmen Sonntag wünsche ich Ihnen.
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0: Das Wetter. Am Sonntag wechseln sich Sonne und Quellwolken ab. Dazu kommen Schauer, im Norden häufiger als im Süden. An Nord- und Ostsee sind auch kurze Gewitter möglich. Später bleibt es wechselhaft. Der Wind weht im Süden schwach bis mäßig, sonst mäßig bis frisch und teils stark böig aus westlichen Richtungen. An der Küste und in Hochlagen sind zeitweise stürmische Böen möglich. Die Temperaturen erreichen 12 bis 18 Grad. In Hamburg werden 13 Grad bei leichtem Regen erwartet. Bremen kommt auf 14 Grad mit kräftigen Regenschauern. Auch in Hannover sind bei 13 Grad leichte Regenschauer möglich. Für Berlin werden 14 Grad und kräftige Regenschauer erwartet. In Leipzig sind es ebenfalls 14 Grad mit Schauern und möglichen Windböen. Köln bleibt bei 15 Grad überwiegend bewölkt. Frankfurt am Main erreicht 16 Grad bei ebenfalls vielen Wolken. Die Aussichten. In der Nacht zum Montag lassen die Schauer abseits der unmittelbaren Küste nach. Gebietsweise lockert es auf, stellenweise bildet sich Nebel. Die Temperaturen sinken auf 8 bis 2 Grad. An der See bleibt es milder. Das war's vom Wetter. Einen angenehmen Sonntag wünsche ich Ihnen.
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1: Im Studio Sönke Röhling. Schönen guten Morgen. Krisensitzung heute bei der CDU. Die Parteispitze kommt zusammen, um über den weiteren Kurs zu beraten. Problemfelder gibt es einige. Maue Wahlergebnisse, schlechte Umfragewerte für Partei und Kanzler und stockende Reformen in der Regierung. Fraktionschef Thorsten Frey betonte aber bereits in der ARD:
2: Ich glaube, es ist ganz wichtig, dass wir als Gesamtpartei in ihrer ganzen Breite, auch verankert in den Ländern, uns auf eine einheitliche Marschrichtung verständigen und so dann auch gemeinsam voranschreiten. Wir haben unseren Kurs und den müssen wir konsequent fahren.
1: Bundeskanzler Merz lehnt den von der irischen Ratspräsidentschaft vorgelegten Kompromiss zum EU-Haushalt für die Jahre 28 bis 34 ab. Das sei keine Grundlage für eine Einigung, so seine Aussage. Einzelheiten von Holger Dilk.
3: Im Vergleich zum Entwurf der Kommission mit einem Volumen von knapp 2 Billionen Euro sieht der irische Vorschlag eine Kürzung von 140 Milliarden vor. Das wären rund 8% weniger. Berlin wie auch die schwedische Regierung gehen die Einsparungen nicht weit genug. Sie verlangen mehrere 100 Milliarden Euro weniger. Der EU-Gipfel kommende Woche soll eine erste Weichenstellung geben. Wie die 27 Länder sich einigen wollen, angepeilt ist ein Kompromiss bis Weihnachten.
1: Wie lässt sich die Gesundheitsversorgung weltweit verbessern? Darum geht es beim Weltgesundheitsgipfel in Berlin. Rund 4000 Teilnehmer aus 130 Ländern beraten unter anderem über den Ebola-Ausbruch im Kongo. Mit einem Fonds soll Pharmaunternehmen in Afrika geholfen werden, selbst Medikamente und Impfstoffe herzustellen. Mindestens 4 Menschen sind durch den Sturm Isaias im Süden der USA ums Leben gekommen. Der Hurricane hat in den Bundesstaaten Miami und Alabama Bäume entwurzelt, Dächer abgedeckt und fast 600.000 Haushalte und Geschäfte vom Strom abgeschnitten. Das Jugendwort des Jahres ist Ragebait. Das hat der Langenscheid Verlag mitgeteilt. Ragebait steht für Inhalte im Netz, die bewusst provozieren und so Reichweite schaffen sollen. Unter den Finalisten waren auch Crashout und Peak. Die Ergebnisse der Fußball-Bundesliga: Leipzig-Frankfurt 6:0, Union-Berlin-Elversberg 1:0, Augsburg-Bayern-München 2:2, Mainz-Leverkusen 3:4, Paderborn-Stuttgart 0:2, Hoffenheim-HSV 2:3.
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4: Das Wetter. Am Sonntag wechseln sich Sonne und Quellwolken ab. Dazu kommen Schauer, im Norden häufiger als im Süden. An Nord- und Ostsee sind auch kurze Gewitter möglich. Später bleibt es wechselhaft. Der Wind weht im Süden schwach bis mäßig, sonst mäßig bis frisch und teils stark böig aus westlichen Richtungen. An der Küste und in Hochlagen sind zeitweise stürmische Böen möglich. Die Temperaturen erreichen 12 bis 18 Grad. In Hamburg werden 13 Grad bei leichtem Regen erwartet. Bremen kommt auf 14 Grad mit kräftigen Regenschauern. Auch in Hannover sind bei 13 Grad leichte Regenschauer möglich. Für Berlin werden 14 Grad und kräftige Regenschauer erwartet. In Leipzig sind es ebenfalls 14 Grad mit Schauern und möglichen Windböen. Köln bleibt bei 15 Grad überwiegend bewölkt. Frankfurt am Main erreicht 16 Grad bei ebenfalls vielen Wolken. Die Aussichten: In der Nacht zum Montag lassen die Schauer abseits der unmittelbaren Küste nach. Gebietsweise lockert es auf, stellenweise bildet sich Nebel. Die Temperaturen sinken auf 8 bis 2 Grad. An der See bleibt es milder. Das war's vom Wetter. Einen angenehmen Sonntag wünsche ich Ihnen.
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0: Das Wetter. Am Sonntag wechseln sich Sonne und Quellwolken ab. Dazu kommen Schauer, im Norden häufiger als im Süden. An Nord- und Ostsee sind auch kurze Gewitter möglich. Später bleibt es wechselhaft. Der Wind weht im Süden schwach bis mäßig, sonst mäßig bis frisch und teils stark böig aus westlichen Richtungen. An der Küste und in Hochlagen sind zeitweise stürmische Böen möglich. Die Temperaturen erreichen 12 bis 18 Grad. In Hamburg werden 13 Grad bei leichtem Regen erwartet. Bremen kommt auf 14 Grad mit kräftigen Regenschauern. Auch in Hannover sind bei 13 Grad leichte Regenschauer möglich. Für Berlin werden 14 Grad und kräftige Regenschauer erwartet. In Leipzig sind es ebenfalls 14 Grad mit Schauern und möglichen Windböen. Köln bleibt bei 15 Grad überwiegend bewölkt. Frankfurt am Main erreicht 16 Grad bei ebenfalls vielen Wolken. Die Aussichten. In der Nacht zum Montag lassen die Schauer abseits der unmittelbaren Küste nach. Gebietsweise lockert es auf, stellenweise bildet sich Nebel. Die Temperaturen sinken auf 8 bis 2 Grad. An der See bleibt es milder. Das war's vom Wetter. Einen angenehmen Sonntag wünsche ich Ihnen.
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1: Im Studio Sönke Röhling. Schönen guten Morgen. Schlechte Wahlergebnisse, schlechte Umfragewerte, stockende Reformen. Bei der CDU steht heute ein Krisentreffen an. Die Parteispitze kommt in Berlin zusammen. Mehr von Holger Dilk.
2: Zu dem Treffen hat Kanzler Merz nach den verlorenen Landtagswahlen in Sachsen-Anhalt, Mecklenburg-Vorpommern und Berlin eingeladen. Es geht darum, den weiteren Kurs abzustecken, um aus der Krise zu kommen. Merz selbst soll trotz seiner schlechten Beliebtheitswerte aber wohl nicht zur Debatte stehen. Größeres Thema wird wohl auch gerade mit Blick auf die Lage in Sachsen-Anhalt der weitere Umgang mit der AfD.
1: Vor dem Krisentreffen kassiert Kanzler Merz nochmal deutliche Kritik, diesmal von Ex-CSU-Chef Seehofer. Merz habe durch den Bruch von Wahlversprechen einen massiven Glaubwürdigkeitsverlust erlitten, sagte er der Bild. Aussagen wie, dass Deutsche zu wenig arbeiten, würden außerdem die Menschen verletzen. Die Ukraine braucht laut US-Präsident Trump einen neuen Präsidenten. Zelensky hatte Trump zuvor scharf für dessen Dieseldeal mit Kreml-Chef Putin kritisiert. Von dem erhofft sich Trump sinkende Dieselpreise, und zwar noch vor den wichtigen US-Kongresswahlen. Ob das klappt, ist allerdings höchst fraglich. Lange wurde gerätselt, jetzt steht es fest, Ragebait ist das Jugendwort des Jahres. Colin Mock kann mehr dazu sagen.
3: Also der Begriff steht für Kommentare oder andere Inhalte im Netz, die bewusst provozieren sollen, meist weil das Interaktionen und damit mehr Reichweite schafft. Bei der Online-Abstimmung für das Jugendwort setzte sich Ragebait noch gegen zwei weitere Wörter durch, und zwar Peak, was besser geht's nicht bedeutet, und Crash Out, also wenn jemand die Fassung verliert. Das Jugendwort wird jedes Jahr vom Langenscheid Verlag gesucht. Etwa 1 Million Jugendliche hatten diesmal abgestimmt.
1: Ein Punkt und Bundesliga-Rekord für den FC Augsburg gegen die Bayern. Beim 2:2 schoss der FCA nach 8 Sekunden das schnellste Tor der Liga-Geschichte. Später hat Leipzig Frankfurt im Topspiel mit 6:0 vom Platz gefegt. Außerdem spielten Union Berlin, Elversberg 1:0, Mainz-Leverkusen 3:4, Paderborn-Stuttgart 0:2 und Hoffenheim-HSV 2:3. Zur Formel 1. Max Verstappen startet beim großen Preis von Singapur von der Pole Position. Der viermalige Weltmeister war im Qualifying der schnellste, vor den beiden Ferrari-Fahrern Leclerc und Hamilton.
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4: Das Wetter. Am Sonntag wechseln sich Sonne und Quellwolken ab. Dazu kommen Schauer, im Norden häufiger als im Süden. An Nord- und Ostsee sind auch kurze Gewitter möglich. Später bleibt es wechselhaft. Der Wind weht im Süden schwach bis mäßig, sonst mäßig bis frisch und teils stark böig aus westlichen Richtungen. An der Küste und in Hochlagen sind zeitweise stürmische Böen möglich. Die Temperaturen erreichen 12 bis 18 Grad. In Hamburg werden 13 Grad bei leichtem Regen erwartet. Bremen kommt auf 14 Grad mit kräftigen Regenschauern. Auch in Hannover sind bei 13 Grad leichte Regenschauer möglich. Für Berlin werden 14 Grad und kräftige Regenschauer erwartet. In Leipzig sind es ebenfalls 14 Grad mit Schauern und möglichen Windböen. Köln bleibt bei 15 Grad überwiegend bewölkt. Frankfurt am Main erreicht 16 Grad bei ebenfalls vielen Wolken. Die Aussichten. In der Nacht zum Montag lassen die Schauer abseits der unmittelbaren Küste nach. Gebietsweise lockert es auf, stellenweise bildet sich Nebel. Die Temperaturen sinken auf 8 bis 2 Grad. An der See bleibt es milder. Das war's vom Wetter. Einen angenehmen Sonntag wünsche ich Ihnen.
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0: Das Wetter. Am Sonntag wechseln sich Sonne und Quellwolken ab. Dazu kommen Schauer, im Norden häufiger als im Süden. An Nord- und Ostsee sind auch kurze Gewitter möglich. Später bleibt es wechselhaft. Der Wind weht im Süden schwach bis mäßig, sonst mäßig bis frisch und teils stark böig aus westlichen Richtungen. An der Küste und in Hochlagen sind zeitweise stürmische Böen möglich. Die Temperaturen erreichen 12 bis 18 Grad. In Hamburg werden 13 Grad bei leichtem Regen erwartet. Bremen kommt auf 14 Grad mit kräftigen Regenschauern. Auch in Hannover sind bei 13 Grad leichte Regenschauer möglich. Für Berlin werden 14 Grad und kräftige Regenschauer erwartet. In Leipzig sind es ebenfalls 14 Grad mit Schauern und möglichen Windböen. Köln bleibt bei 15 Grad überwiegend bewölkt. Frankfurt am Main erreicht 16 Grad bei ebenfalls vielen Wolken. Die Aussichten. In der Nacht zum Montag lassen die Schauer abseits der unmittelbaren Küste nach. Gebietsweise lockert es auf, stellenweise bildet sich Nebel. Die Temperaturen sinken auf 8 bis 2 Grad. An der See bleibt es milder. Das war's vom Wetter. Einen angenehmen Sonntag wünsche ich Ihnen.
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0: Lugano.
1: Pronto?
0: Hallo, Lugano?
1: Pronto? Qui Lugano, le passo il comendatore.
0: Nix, Kommandant. Zimmer 411.
1: Pronto?
0: Ach, pronto, pronto. Pronto 4, pronto 1, pronto 1, 411, hallo.
2: Hallo? Ja, wer ist denn da?
0: Ah, der Boss. Ah, hallo, Boss.
2: Ah, ja, hallo. Ramsey, sind Sie's?
0: Ja, ja. Hallo, Boss.
2: Ja, was läuft denn?

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1: Im Studio Sönke Röhling. Schönen guten Morgen. Schlechte Wahlergebnisse, schlechte Umfragewerte, stockende Reformen. Bei der CDU steht heute ein Krisentreffen an, um den Kurs aus der Krise abzustecken. Zu einem möglichen Aus von Kanzler Merz sagte der Politikwissenschaftler Albrecht von Lucke bei NTV.
2: Die Probleme sind viel grundsätzlicherer, strukturellerer Art. Wir haben es mit zwei geschwächten Volksparteien zu tun. Und beide Parteien profilieren sich gegeneinander. Das ist das Problem und ein bloßer Kanzlertausch würde das Problem nicht lösen. Also insofern glaube ich nicht, dass die Union zu diesem Schluss kommt. Zumal ich nicht den Eindruck habe, dass irgendeiner der Ministerpräsidenten der CDU momentan Lust hätte, den Job des Kanzlers zu übernehmen.
1: Nach einer Attacke der Houthi-Milizen aus dem Jemen auf den internationalen Flughafen von Saudi-Arabien rät die Bundesregierung von Reisen dorthin dringend ab. Nach Angaben der Behörden wurden mindestens 12 Menschen getötet und mehr als 300 verletzt. Unter den Toten sind auch 8 Menschen aus dem Ausland. Die Behörden rechnen mit weiteren Angriffen. Der Flugbetrieb in Riad wurde vorerst eingestellt. Kritik an seinem Dieseldeal mit Russland lässt US-Präsident Trump nicht ohne Reaktion auf sich sitzen. Die Ukraine brauche einen neuen Präsidenten, der den Krieg beenden wolle, sagte Trump im Weißen Haus. Zuvor hatte der Kiewer Regierungschef von einer unwürdigen und schwachen Entscheidung gesprochen, um Ölengpässe in den USA zu lindern. Extremisten sollen künftig nicht mehr Schöffen werden können. Justizministerin Hubig will dafür das Richtergesetz ändern. Wie die Welt am Sonntag berichtet, sollen die zuständigen Ausschüsse bei Zweifeln an der Verfassungstreue von Kandidaten genauer hinschauen, etwa auf deren öffentlichen Social-Media-Profilen. Die Ergebnisse der Fußball-Bundesliga. Leipzig-Frankfurt 6:0, Union-Berlin-Elversberg 1:0, Augsburg-Bayern-München 2:2, Mainz-Leverkusen 3:4, Paderborn-Stuttgart 0:2, Hoffenheim HSV 2:3.
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3: Das Wetter. Am Sonntag wechseln sich Sonne und Quellwolken ab. Dazu kommen Schauer, im Norden häufiger als im Süden. An Nord- und Ostsee sind auch kurze Gewitter möglich. Später bleibt es wechselhaft. Der Wind weht im Süden schwach bis mäßig, sonst mäßig bis frisch und teils stark böig aus westlichen Richtungen. An der Küste und in Hochlagen sind zeitweise stürmische Böen möglich. Die Temperaturen erreichen 12 bis 18 Grad. In Hamburg werden 13 Grad bei leichtem Regen erwartet. Bremen kommt auf 14 Grad mit kräftigen Regenschauern. Auch in Hannover sind bei 13 Grad leichte Regenschauer möglich. Für Berlin werden 14 Grad und kräftige Regenschauer erwartet. In Leipzig sind es ebenfalls 14 Grad mit Schauern und möglichen Windböen. Köln bleibt bei 15 Grad überwiegend bewölkt. Frankfurt am Main erreicht 16 Grad bei ebenfalls vielen Wolken. Die Aussichten. In der Nacht zum Montag lassen die Schauer abseits der unmittelbaren Küste nach. Gebietsweise lockert es auf, stellenweise bildet sich Nebel. Die Temperaturen sinken auf 8 bis 2 Grad. An der See bleibt es milder. Das war's vom Wetter. Einen angenehmen Sonntag wünsche ich Ihnen.
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0: Das Wetter. Am Sonntag wechseln sich Sonne und Quellwolken ab. Dazu kommen Schauer, im Norden häufiger als im Süden. An Nord- und Ostsee sind auch kurze Gewitter möglich. Später bleibt es wechselhaft. Der Wind weht im Süden schwach bis mäßig, sonst mäßig bis frisch und teils stark böig aus westlichen Richtungen. An der Küste und in Hochlagen sind zeitweise stürmische Böen möglich. Die Temperaturen erreichen 12 bis 18 Grad. In Hamburg werden 13 Grad bei leichtem Regen erwartet. Bremen kommt auf 14 Grad mit kräftigen Regenschauern. Auch in Hannover sind bei 13 Grad leichte Regenschauer möglich. Für Berlin werden 14 Grad und kräftige Regenschauer erwartet. In Leipzig sind es ebenfalls 14 Grad mit Schauern und möglichen Windböen. Köln bleibt bei 15 Grad überwiegend bewölkt. Frankfurt am Main erreicht 16 Grad bei ebenfalls vielen Wolken. Die Aussichten. In der Nacht zum Montag lassen die Schauer abseits der unmittelbaren Küste nach. Gebietsweise lockert es auf, stellenweise bildet sich Nebel. Die Temperaturen sinken auf 8 bis 2 Grad. An der See bleibt es milder. Das war's vom Wetter. Einen angenehmen Sonntag wünsche ich Ihnen.
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Oldies but Goldies. Gut gelaunt in den Tag, das sind wir auf jeden Fall. Einen zauberhaften, wunderschönen, guten Morgen hinaus ins WWW. Oldies but Goldies. Endlich mal etwas, das älter ist als ich. Ich spreche natürlich von der Musikauswahl. Die 50er und die 60er haben es uns die nächsten 2 Stunden angetan.

0: ein herzliches Grüß Gott ganz besonders an die angeschlossenen Stationen, die da lauten Radio Wuhletal, Radio Berlin Tegel, das Lue Radio, Illertal FM und Britas Radio Café. Gastgeber hier, wir aus Bayern, aus dem tiefsten Mittelfranken, Ansbach Radio Südbayern. Ganz alte Oldies. Wir starten auf Deutsch dafür mit Chubby Checker. Wundert euch nicht, lehnt euch zurück und schwappt nicht gleich beim Twist den Kaffee aus der Tasse, der mühevoll hineingegossen wurde. Ich habe endlich Gott sei Dank auch noch schnell einen erwischt. Das war eine knappe Nummer aber heute. Ah ja, kann losgehen.
1: Jeder kommt her und klatscht. Ja, gut. Ich sing meinen Song.

Ich hoffe, ihr hattet jetzt genug Morgengymnastik, ein wenig Twist, ein wenig die dicken Hüften bewegen. Das würde mir auch ganz gut tun, aber ich muss ja hier sitzen. Das tut mir jetzt aber wieder leid. Ah, was habe ich denn hier? Lady Lou, Gerd Böttcher. Ich sag's euch, manchmal wundere ich mich, wie ich die dann immer wieder finde. Diese ganz, ganz alten Oldies.

Ganz sanft werde ich euch jetzt in den Morgen hinein begleiten mit diesen alten Geschichten hier. Und jetzt kommt nämlich schon die erste ganz sanfte Stimme. Eine so, die kennt ihr alle. Ja, die kennt ihr schon. Aus den 50ern und 60ern, da ist er eigentlich gar nicht wegzudenken. Und der hatte ganz, ich habe glaube ich 5, 6 Lieder von ihm rausgesucht. Was ja gut ist, weil Restall und so steht ja auch alles an. Das spiele ich dann alles da. April Love. Das sagt euch doch gleich was. Habe ich aber natürlich nicht, weil das würdet ihr ja kennen. Es gibt, ich habe so ein Buch. Also ich habe ein Buch, wo ich alles aufnotiere, alle Gemeinheiten, die mir so an den Kopf geworfen werden. Zum Beispiel, dass es relativ unwahrscheinlich ist, dass es etwas gibt, das verfressener ist als ich. Doch gibt es dieser Dackel, der bei mir ruht. Heute noch. Gnadenfrist hat er. Ich hoffe, die holen den morgen. Was mache ich, wenn die den nicht holen? Ui, ui, ui, ui. Wie schmeckt eigentlich Dackel süß-sauer?

Es begab sich zu der Zeit des Jahres 1963. Da ist er in der amerikanischen Botschaft in Belgrad aufgetreten, damals. Und dann hat er einen Gastspielvertrag bekommen. Und das wird die Franken jetzt freuen, nämlich in Bad Kissingen. Mhm. Von wem spreche ich denn? Ich spreche von Bata Illitsch. Der wird jetzt richtig alt und da weiß ich, da kenne ich jetzt ein paar Augenroller, aber kommt's, den nehmen wir mit. Dich erkenne ich mit verbundenen Augen.

Den Kurt erkennen wir auch mit verbundenen Augen, wenn wir in Berlin unterwegs sind. Der Kurt ist der mit der laufenden Nase. Genau. Kurt hört Sabine und du kannst mit mir auch singen, Kurt. Du musst nicht in die Kirche gehen heute zum Singen, heute singst du daheim. Zum Beispiel hier jetzt gleich mit, wisst ihr, was das Spannende ist? Die sind ja wirklich alle älter als ich, manche sind aus meinem gleichen Jahrgang, aber ich kenne sie alle. Ich kenne sie alle, es macht mir Sorgen. Es macht mir wirklich Sorgen. Dean Martin darf natürlich nicht fehlen in der Sendung Oldies but Goldies, wenn ich sie gestalte.

Ich sage euch das eine. Ich stelle mir die Frage, ob das wohl an mir liegen mag, dass egal bei welcher meiner Sendungen man mir Fotos von Nahrungsmitteln schickt. Freitags schickt man mir irgendwelche schicken tollen Pizzen, Nudelsalate, lauter so Geschichten. Jetzt will man mal ein Schnäppchen schlagen und etwas früher auf Sendung gehen. Ja, kriege ich Bilder von Frühstücken. So gibt's doch alles nicht. Ich habe aber hernach eine tolle Kartoffelsuppe, die ich gestern ja bekommen habe. Die ist so lecker. So lecker. Der Hund wollte auch was haben, habe ich gesagt, verschwinde. It's mine.

Ich krame ja da so im Hintergrund dann, während die Musik läuft, immer so in der Vergangenheit, gell, ob ich irgendwas Spannendes finde, was denn da früher, vor lange, lange vor meiner Zeit, das tut mir gut, lange vor meiner Zeit geschehen ist, da bin ich gestolpert. 1956, am 11. Oktober, also quasi heute, 1956, da hat damals der Bundestag beschlossen, dass es das Kraftfahrtbundesamt geben wird. Ihr wisst schon da, dieses Flensburg, dieses Punktesammelregister. Damals, 1956, endgültig in Kraft getreten ist es dann erst 1958, pünktlich zum Jahresbeginn. Seitdem haben wir das schon. Sind denn die damals auch schon so gerast? Tatsächlich, dass man es gebraucht hat? Ich weiß es nicht. Jetzt kommt was für den Kurt. Der Kurt, glaube ich, der mag den Karel Gott recht gern. Da habe ich den doch jetzt mal hineingezogen. Er singt aber auf Englisch. Careless Love.

Pop. Dafür singt Helen Shapiro auf Deutsch. Komm, sei mir wieder gut. Also alle, die man vielleicht ein bisschen vor den Kopf gestoßen hat, was ich ja nie mache. Ich bin ja weder vorlaut noch frech, weder im direkten Gespräch noch in irgendwelchen WhatsApp-Gruppen oder am Telefon in der Arbeit. Ich nicht. Ich bin ja zurückhaltend, schüchtern, unterwürfig. Ja, Sabine halt.

Am Sonntag sollte man ohnehin nicht gut miteinander sein. 1968, Apollo 7, 11. Oktober 1968, da ist der erste bemannte Flug da hinauf geschossen worden. Auch schon ganz schön lang her, gell, wenn man überlegt. Ah ja, ich weiß, wie lange das her ist. 68, mein Jahrgang. Ah ja. Was wären Oldies but Goldies ohne Elvis Presley? Möglich, aber sinnlos.

google ich da so rum, stelle ich fest, was war gestern? Gestern war der Welthundetag. Das ist natürlich schon etwas, was erwähnenswert ist und gleichzeitig auch der Tag der Handtaschen. Ist dann auch gestern gewesen, Tag der Handtaschenhunde. Ich weiß es nicht.

Applaus, Applaus. Langsam stolpern sie alle aus den Betten. Auch der Sascha hat sich zu uns gesellt. Das ist ja nun auch mal an der Zeit. Ist ja schon fast High Noon in Bayern. Während ich heute Morgen in einen bewölkten Himmel hineingestartet bin, des Nächtens hat es geregnet, gestern hat es geregnet, Nachmittag war es schön, ist jetzt der Himmel irgendwie wieder so richtig bayerisch. Weiß-blau. Aber ich kann nicht dem Glauben schenken, weil spätestens, wenn ich die Tür hinter mir zuwerfe, nach draußen wird es wieder schütten. Morgen wirst du wieder bei mir sein, hoffe ich. Wird der Hund morgen wieder dort sein, wo er hingehört? Lynn Anderson singt auf Deutsch.

aus Berlin, aus dem Wuhletal, kann ich vermelden, unser Michael ist unter den Lebenden, es geht ihm soweit gut. Er wird auch irgendwann demnächst mal wieder zu uns stoßen, hier bei den Oldies but Goldies. Der Kurt, der kleine Frosch, der kleine Wetterfrosch, hat mich informiert, wie das Wetter in Berlin ist. Ja Kurt, da gibt es kein Mimimi, aber ich lese da so ein leichtes Mimimi raus. Heute gibt es in Berlin einen Mix aus Sonne und Wolken, nachmittags ziehen Schauer durch. Es weht ein böig auffrischender Wind, die Temperatur beträgt aktuell 11 Grad und steigt im Tagesverlauf kaum weiter an. Die ganze Zeit schon grau. Ja Kurt, weißt du, was ich dir entgegenhalten kann? Bayern, 8 Grad. Also bitte, wir jammern auch nicht. Die Berliner und das Wetter, die fühlen sich da irgendwie immer. Irgendwie, ihr glaubt es immer, dass es bei uns besser ist, gell? Ist es aber nicht. Eden Kane, nimm das Mädchen und, weiß ich gar nicht, nimm das Mädchen und geh. Ach, da hör mal rein.

0: man gleich den Kopf verdreht.
1: Mich konnte er nicht meinen, weil erstens ist das Lied aus 1965, da gab es mich noch nicht, also kann er mich damals noch nicht gemeint haben. Wobei, sie ist so süß, sie ist so lieb. Ja, könnte doch ein bisschen passen, gell? Aber das mit der Schokolade, ich bin ja mehr so Bitterschokolade.

Der war es 69. An den kann ich mich erinnern. Damals gab es mich dann schon. Die gute alte Zeit, die hatte lauter so kurze Lieder. Da kommt man zu nichts zwischendrin. Muss ich euch sagen, da gibt es keine XXL-Version. Wenn man dann noch einen Kaffee haben möchte, da muss man flink sein. Sehr flitzeflink in den Ostflügel und dann hoffen, dass der Kaffeevollautomat auch tatsächlich willig ist. Marvin Rainwater.

Guten Morgen nach da draußen am Sonntagmorgen. Oldies but Goldies bis Mittag mit mir, der Sabine, heute mal wieder alle 14 Tage hier mit mir. Manchmal auch mit mir zu zweit. Mit mir zu zweit, mit mir und dem Micha. 1968. Stimmt, Hamburger aufgepasst. 1968 ist die Otto Hahn. Das ist das einzigste deutsche nuklear angetriebene Forschungsschiff. Ist da damals irgendwie von der Ding gegangen? hätte ich gar nicht gewusst. Gut, dass man da immer mal wieder ein bisschen nachschaut und in den alten Sachen kramt. Ich werde weiter kramen, während Perigomo sagt, was sein Papa mag. Der mag nämlich Mambo.

Wenig basslastig war die Musik früher. Wenig basslastig. Das merkt man. Wenn man so Kopfhörer auf hat, denkt man so, buh, wenig basslastig. Zum Ausgleich. Jetzt habe ich für die nächsten, also es wird jetzt für den einen oder anderen vielleicht so ein Aha-Erlebnis werden, aber jetzt kommt ein richtiges Original. Also so richtig, richtig, richtig original und damit wird vielleicht einiges an Glauben erschüttert, aber ich erzähle es euch. Als B-Seite ist es erschienen 1959, geschrieben von Jack.

Keller und Hank Hunter. Die A-Seite war Oh Carol. Die B-Seite wiederum, One-Way-Ticket. Alle, die das kennen von Eruption, das war erst 1979 quasi ein Cover. Natürlich sehr, sehr erfolgreich, aber hier das Original, Neil Sedaka, One-Way-Ticket.

ich bin ja wieder erstaunt. Während ich hier so im Hintergrund wieder rumgruschel und gucke, was es denn alles gab früher. 1948. In Nürnberg erscheint die Erstausgabe des Radiomagazins Gong. Das kennt ihr alle, diese Fernsehzeitung, oder? Das wurde später die Fernseh. 1948 in Nürnberg. Diese Franken. Diese Franken. Die Wanda Jackson habe ich dabei. Jeckerdi.

0: Vater mich gruscheln gehört, hat sie wieder den Knopf, hat sie wieder den Knopf nicht gedrückt. Ich bin ganz fasziniert jetzt nämlich, weil ich ja wieder so gekramt habe da so, was die 50er noch so alles hervorgebracht haben. Tolle Menschen, tolle Künstler. Tanya Tucker zum Beispiel, 1958 geboren. David Lee Roth, 1954 und Mitch Ure, 1953. Alles am 10. Oktober bin ich gerade. Hoi, ich staune. Oh, das ist ja toll. Wenn die damals schon gewusst hätten, was später aus ihnen wird. Bonsoir, bonsoir, Vico Toriani.
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1: Von daher kann man ja gerne mal einen Sonntagsspaziergang wagen. Einen Sonntagsspaziergang wagen, vielleicht mit irgendwem oder auch alleine. Alleine ist immer ganz schön gut, da muss man nicht immer zuhören. Muss man nicht immer zuhören und nicht immer Antworten geben. Johnny Duncan.

Salut. Ich hoffe, ihr seid schon in den Vorbereitungen für das Mittagessen oder ihr sitzt noch bei diesem ausgiebigen, schönen Sonntagmorgen-Frühstück, das man so sehr genießen kann, ohne Druck und ohne alles. Dafür mit Orangensaft, Ei, schicke Brötchen, Marmelade, keine Ahnung, Schinken, gebratene Eier, ein Stück Kuchen. Oh, das mit dem Müsli kann man sich für unter der Woche aufheben, das muss ja am Sonntag nicht sein. Sonntag darf man über die Stränge schlagen. Knopf, schreibt er der Sascha. Ja, das ist mir dann auch aufgefallen, Menno. Das ist ja auch interessant, dass man mal weiß, was im Hintergrund, während die Musik läuft, so ist. Und dass meine Stimme angeschlagen ist, weil ich hüsteln muss. Dicky Lee habe ich mit seinen Patches.

Die gute alte Zeit, die 50er und die 60er sind heute Vormittag unsere musikalische Begleitung. Die gute alte Zeit, als die Musik noch Instrumente hatte, die Musik noch eine Melodie und die Texte gesungen und nicht geschrien wurden. Wie heutzutage ganz oft, stelle ich mittlerweile fest, dass das irgendwie dieses harmonische Ineinandergreifen von Melodie, Instrument und Stimme nicht mehr so in den Vordergrund gestellt wird. Finde ich irgendwie ein bisschen schade und traurig, aber gut, dass es solche Sendungen gibt, dann kann man sich ja nochmal wieder für die Ohren was gönnen. Udo Jürgens, 1962, Kammer von Mississippi, Tweety Cheerio.

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1: Die letzte halbe Stunde Oldies but Goldies mit mir, der Sabine. Schön, dass ihr dabei seid, noch bis 12 Uhr.

ganz beschwingt, ganz gemütlich in den Sonntag hinein mit so richtig schönen Klängen aus den 50ern und 60ern. Wobei ich persönlich ja irgendwie in diesen 50ern, da fühle ich mich schon sehr daheim. Die gefallen mir schon sehr gut. Damals gab es ja auch Problemchen auf der ganzen Welt und jeder Einzelne hatte wahrscheinlich auch riesengroße Probleme. Aber irgendwie die Musik war einfach, ja, war einfach schön. Und da hat man Abstand nehmen können von all dem, was einen beschäftigt hat. Der nächste Künstler, Benny King. Ihr kennt ihn natürlich alle als Solokünstler Stand By Me. Wer kennt es nicht, der hat das Leben verpasst. Vielleicht kennt ihr ihn nicht in seiner ursprünglichen Formation, nämlich mit den Drifters. Da hat er nämlich hier diesen aufgenommen. I'll Take You Home.

Oldies but Goldies am Sonntag, die 50er und 60er Jahre, der Schwerpunkt hier. Mein Name ist Sabine, die letzte Viertelstunde ist gestartet und jetzt kommt, also hier hört man ja dann gerne mal Musik, die man vielleicht gar nicht mehr auf dem Schirm hat oder auch viel zu selten noch gespielt wird. Oder eventuell, wenn Sabine die Musik raussucht, in einer Version, wie ihr sie gar nicht kennt. Ha, warum? Weil sie irgendwie drüber gefallen ist. Only You von den Platters kennt jeder aus dem Jahr 1955. Ich habe eine Aufnahme, Only You, aus dem Jahre 1955 ebenfalls. Aber nicht von den Platters, sondern von ihm hier, Louis Armstrong.

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Mein Name ist zwar nicht Maggie, aber ich werde jetzt dann auch bald gleich gehen, weil nämlich die Sendezeit zu Ende geht. Ach ja, diese guten alten Lieder, die kratzen und knacksen und sind vielleicht manchmal in der Qualität nicht ganz so wie diese Neuzeitmusik, aber dafür umso schöner. Und ich persönlich finde ja tatsächlich, dass dies dazugehört zu diesen alten Liedern, dass man ihnen das auch anhört. Solltet ihr noch nicht wissen, dass es spät ist, dann sagt es euch Ricky Nelson.

da war sie zum Schluss nochmal unkonzentriert. 2 Stunden Oldies, but Goldies mit mir, der Sabine, heute hier am Sonntag. Alle 14 Tage von 10 bis 12, nun wird es 12. Ich freue mich ja immer, wenn ich für euch auf Sendung sein darf. Diese Woche habe ich gerade festgestellt, noch ganze 4-mal. Hui! Ich hoffe, ihr habt einen schönen Plan für den Sonntag, und wenn man keinen Plan hat, außer abhängen und nichts tun, dann ist es der Ideale. Euer Radioprogramm wird euch dabei begleiten heute durch den Sonntag. Auf vielen Stationen gibt es Oldies, auf vielen Stationen gibt es Country, es gibt Tanztee, es gibt Kaffeekletscher, es gibt, ach, der Sonntag ist so richtig zum Entspannen vorm Radio. Gutes Buch vielleicht dazu, Tasse Tee, Stück Kuchen oder Scheibe Brot und an nichts denken müssen. Morgen Abend werdet ihr um 22 Uhr den krassen Unterschied zu dieser Sendung haben, wenn ihr unserem Chartbreaker zuhören wollt, dem Sascha, die Top 30 der deutschen heutigen Charts. Heute Abend habe ich noch so einen Tipp, da läuft, wo es läuft, eine Alles Deutsch mit unserem Check. Da kann man voten für seinen auch aktuellen Schlager. Ich sag's euch, ich habe gewotet. Ich bin gespannt heute Abend um 20 Uhr. Dienstag kann ich euch empfehlen. Was kann ich euch empfehlen? Ja, den Heiko vom Lue Radio. 20 Uhr Music just for fun. Anschließend, weiß ich aus zuverlässiger Quelle, fährt ein Zug nach nirgendwo, starten tut er in Bremen, der Nachtexpress, auch auf ganz vielen Stationen zu hören. Oder Sabines Restall um 22 Uhr jeweils. Ich sage nochmal ein herzliches Dankeschön. Mein letztes Lied kommt aus den 60ern heute. Liebe Grüße gehen ins Wuhletal. Ich sage zu allen angeschlossenen Stationen Radio Tegel, Radio Wuhletal, Britta's Radio Café, das Lue Radio und natürlich mein Lieblingsschwabe Illertal FM. Herzlichen Dank, dass ich da sein dürfte. Und nun die 60er. Mary Hopkin sagt in meinem Auftrag Goodbye und weckt mich morgen pünktlich.

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1: Im Studio Sönke Röhling. Schönen guten Tag. Krisensitzung heute bei der CDU. Die Parteispitze kommt zusammen, um über den weiteren Kurs zu beraten. Problemfelder gibt es einige. Maue Wahlergebnisse, schlechte Umfragewerte für Partei und Kanzler und stockende Reformen in der Regierung. Fraktionschef Thorsten Frey betonte aber bereits in der ARD:
2: Ich glaube, es ist ganz wichtig, dass wir als Gesamtpartei in ihrer ganzen Breite, auch verankert in den Ländern, uns auf eine einheitliche Marschrichtung verständigen und so dann auch gemeinsam voranschreiten. Wir haben unseren Kurs und den müssen wir konsequent fahren.
1: US-Präsident Trump bekommt weiter Gegenwind, auch aus der Bundesregierung. Für ein paar Liter Diesel, was für ein moralischer Bankrott, schreibt Bildungsministerin Prien. Trump hatte erst einen Deal mit Russland für Diesellieferungen geschlossen und dann das Aus des ukrainischen Präsidenten Zelensky gefordert. Der Sicherheitsexperte Nico Lange sagte bei Welt TV zu Trumps Beweggründen:
3: Die Energiepreise spielen eine Rolle. Die sind natürlich deswegen hoch, weil Trump in diesem Krieg gegen den Iran feststeckt. Und Trump zeigt seinen schlechten Charakter. Er versucht es jetzt auf die angegriffene Ukraine zu schieben, versucht abzulenken von den Problemen, die er selbst geschaffen hat, und gleichzeitig einen anderen Schuldigen zu benennen.
1: In Deutschland dauert es im Schnitt über 15 Monate, bis über Asylklagen entschieden wird. Das hat die Bundesregierung auf Anfrage der Linken eingeräumt. Das ist ein Monat länger als noch vor einem Jahr. Grund für die Entwicklung ist die steigende Zahl dieser Klagen, heißt es. Morgen beginnen in Mecklenburg-Vorpommern SPD, Grüne und Linke mit Koalitionsgesprächen. Nach den Sozialdemokraten und den Linken haben auch die Grünen dafür gestimmt. Die AfD ist nach der Landtagswahl zwar größte Fraktion im Schweriner Landtag, findet aber keinen Koalitionspartner für eine Regierungsbildung. In der Nacht hat es wieder ein besonderes Naturschauspiel gegeben. Unter anderem in Nord-, West- und Mitteldeutschland konnte man Polarlichter sehen. Auch in der Schweiz und Südengland war der Himmel letzte Nacht teilweise bunt.
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4: Das Wetter. Wechselnde Bewölkung, sonnige Abschnitte und einzelne Schauer bestimmen den weiteren Tagesverlauf. Im Norden treten die Schauer häufiger auf als im Süden. An Nord- und Ostsee sind kurze Gewitter möglich. Die Höchsttemperaturen reichen von 12 Grad an der Ostsee bis 18 Grad am Oberrhein. Der Wind weht aus westlichen Richtungen, an der Küste und in Hochlagen zeitweise mit stürmischen Böen. Die Aussichten. In der Nacht zum Montag beruhigt sich das Wetter abseits der Küste zunehmend. Bei Auflockerungen kann sich örtlich Nebel bilden. Die Temperaturen sinken auf 2 bis 8 Grad, an der See bleibt es milder. Am Montag gibt es einige Auflockerungen, im Osten und Nordosten sind noch einzelne Schauer möglich. Die Höchsttemperaturen liegen zwischen 12 und 19 Grad, soweit der Wetterbericht. Ich wünsche Ihnen einen angenehmen Tag und gebe zurück ins Studio.
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0: Das Wetter. Wechselnde Bewölkung, sonnige Abschnitte und einzelne Schauer bestimmen den weiteren Tagesverlauf. Im Norden treten die Schauer häufiger auf als im Süden. An Nord- und Ostsee sind kurze Gewitter möglich. Die Höchsttemperaturen reichen von 12 Grad an der Ostsee bis 18 Grad am Oberrhein. Der Wind weht aus westlichen Richtungen, an der Küste und in Hochlagen zeitweise mit stürmischen Böen. Die Aussichten. In der Nacht zum Montag beruhigt sich das Wetter abseits der Küste zunehmend. Bei Auflockerungen kann sich örtlich Nebel bilden. Die Temperaturen sinken auf 2 bis 8 Grad, an der See bleibt es milder. Am Montag gibt es einige Auflockerungen. Im Osten und Nordosten sind noch einzelne Schauer möglich. Die Höchsttemperaturen liegen zwischen 12 und 19 Grad. Soweit der Wetterbericht. Ich wünsche Ihnen einen angenehmen Tag und gebe zurück ins Studio.
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2: Im Studio Sönke Röhling, schönen guten Tag. Schlechte Wahlergebnisse, schlechte Umfragewerte, stockende Reformen. Bei der CDU steht heute ein Krisentreffen an, um den Kurs aus der Krise abzustecken. Zu einem möglichen Aus von Kanzler Merz sagte der Politikwissenschaftler Albrecht von Lucke bei NTV.
3: Die Probleme sind viel grundsätzlicherer, strukturellerer Art. Wir haben es mit zwei geschwächten Volksparteien zu tun. Und beide Parteien profilieren sich gegeneinander. Das ist das Problem und ein bloßer Kanzlertausch würde das Problem nicht lösen. Also insofern glaube ich nicht, dass die Union zu diesem Schluss kommt. Zumal ich nicht den Eindruck habe, dass irgendeiner der Ministerpräsidenten der CDU momentan Lust hätte, den Job des Kanzlers zu übernehmen.
2: In Deutschland dauert es wieder länger, bis über Asylklagen entschieden wird. Das hat die Bundesregierung auf Anfrage der Linken eingeräumt. Demnach dauert es im Schnitt mittlerweile mehr als 15 Monate, bis eine Entscheidung fällt. Vor einem Jahr waren es noch 14 Monate. Ein Grund für die Entwicklung ist die steigende Zahl dieser Klagen, heißt es. Am schnellsten werden die Asylklagen in Rheinland-Pfalz entschieden, am längsten dauert es in Sachsen. Mitte August lagen bundesweit fast 200.000 noch nicht entschiedene Asylklagen bei den Gerichten. In Polen sind offenbar Anschläge auf Regierungschef Tusk und den Vizepremierminister geplant worden. Laut polnischem Innenministerium gibt es deswegen eine Eilsitzung im Terrorabwehrzentrum des Geheimdienstes. Details zu den möglichen Mordversuchen sind noch nicht bekannt. Auch heute wird am internationalen Flughafen von Saudi-Arabien in Riad nichts gehen. Der Betrieb bleibt nach dem tödlichen Angriff gestern eingestellt. Saudi-Arabien macht die vom Iran unterstützte Houthi-Miliz im Jemen dafür verantwortlich. Nach Angaben der Behörden wurden mindestens 12 Menschen bei der Attacke getötet, Hunderte verletzt. Wie lässt sich die Gesundheitsversorgung weltweit verbessern? Darum geht es beim Weltgesundheitsgipfel in Berlin. Rund 4000 Teilnehmer aus 130 Ländern beraten unter anderem über den Ebola-Ausbruch im Kongo. Mit einem Fonds soll Pharmaunternehmen in Afrika geholfen werden, selbst Medikamente und Impfstoffe herzustellen.
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4: Das Wetter. Wechselnde Bewölkung, sonnige Abschnitte und einzelne Schauer bestimmen den weiteren Tagesverlauf. Im Norden treten die Schauer häufiger auf als im Süden. An Nord- und Ostsee sind kurze Gewitter möglich. Die Höchsttemperaturen reichen von 12 Grad an der Ostsee bis 18 Grad am Oberrhein. Der Wind weht aus westlichen Richtungen, an der Küste und in Hochlagen zeitweise mit stürmischen Böen. Die Aussichten. In der Nacht zum Montag beruhigt sich das Wetter abseits der Küste zunehmend. Bei Auflockerungen kann sich örtlich Nebel bilden. Die Temperaturen sinken auf 2 bis 8 Grad, an der See bleibt es milder. Am Montag gibt es einige Auflockerungen, im Osten und Nordosten sind noch einzelne Schauer möglich. Die Höchsttemperaturen liegen zwischen 12 und 19 Grad, soweit der Wetterbericht. Ich wünsche Ihnen einen angenehmen Tag und gebe zurück ins Studio.
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0: Das Wetter. Wechselnde Bewölkung, sonnige Abschnitte und einzelne Schauer bestimmen den weiteren Tagesverlauf. Im Norden treten die Schauer häufiger auf als im Süden. An Nord- und Ostsee sind kurze Gewitter möglich. Die Höchsttemperaturen reichen von 12 Grad an der Ostsee bis 18 Grad am Oberrhein. Der Wind weht aus westlichen Richtungen, an der Küste und in Hochlagen zeitweise mit stürmischen Böen. Die Aussichten. In der Nacht zum Montag beruhigt sich das Wetter abseits der Küste zunehmend. Bei Auflockerungen kann sich örtlich Nebel bilden. Die Temperaturen sinken auf 2 bis 8 Grad, an der See bleibt es milder. Am Montag gibt es einige Auflockerungen, im Osten und Nordosten sind noch einzelne Schauer möglich. Die Höchsttemperaturen liegen zwischen 12 und 19 Grad, soweit der Wetterbericht. Ich wünsche Ihnen einen angenehmen Tag und gebe zurück ins Studio.
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1: Im Studio Philipp Nützig. Schönen guten Tag. Wie geht's weiter mit der CDU? Die Frage steht nach Wahlschlappen, schlechten Umfragewerten und nicht zuletzt auch Kritik an Kanzler Merz seit längerem im Raum. Die Parteispitzen beraten heute bei einem Krisentreffen über den weiteren Kurs. CDU-Generalsekretärin Hoppermann sagte vorher, Ziel sei es, Vertrauen zurückzugewinnen.

0: Dabei ist die Klausurtagung heute nicht die eine Wunderwaffe, sondern der Beginn eines Prozesses, den wir sowohl in der Bundesregierung und der Regierungspolitik als auch in der Partei beginnen, um zu alter Stärke zurückzufinden und unseren Anspruch als Volkspartei zu untermauern. Darin sind wir uns alle einig und da nehme ich auch ein großes Bedürfnis wahr.
1: In Deutschland dauert es wieder länger, bis über Asylklagen entschieden wird. Das hat die Bundesregierung auf Anfrage der Linken eingeräumt. Demnach dauert es im Schnitt mittlerweile mehr als 15 Monate, bis eine Entscheidung fällt. Vor einem Jahr waren es noch 14 Monate. Ein Grund für die Entwicklung ist die steigende Zahl dieser Klagen. Am schnellsten werden die Asylklagen in Rheinland-Pfalz entschieden. Am längsten dauert es in Sachsen. Mitte August lagen bundesweit fast 200.000 noch nicht entschiedene Asylklagen. Klagen bei den Gerichten. In Polen sind offenbar Anschläge auf Regierungschef Tusk und den Vizepremierminister geplant worden. Laut polnischem Innenministerium gibt es deswegen eine Eilsitzung im Terrorabwehrzentrum des Geheimdienstes. Details zu den möglichen Mordversuchen gab es zunächst nicht. Der Papst muss unters Messer. Grund dafür ist ein Knoten in seiner Lunge. Das hat Leo XIV. Selbst angekündigt. Der sei in einem sehr frühen Stadium entdeckt worden, so der 71-Jährige. Die OP ist schon in den nächsten Tagen geplant. Der SC Freiburg kann nach den Patzern von Bayern und Dortmund heute die Bundesliga-Tabellenführung übernehmen. Dafür braucht es im Heimspiel gegen Aufsteiger Schalke einen Sieg. Außerdem steigt das Rhein-Derby zwischen Köln und Gladbach.
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3: Das Wetter. Wechselnde Bewölkung, sonnige Abschnitte und einzelne Schauer bestimmen den weiteren Tagesverlauf. Im Norden treten die Schauer häufiger auf als im Süden. An Nord- und Ostsee sind kurze Gewitter möglich. Die Höchsttemperaturen reichen von 12 Grad an der Ostsee bis 18 Grad am Oberrhein. Der Wind weht aus westlichen Richtungen, an der Küste und in Hochlagen zeitweise mit stürmischen Böen. Die Aussichten. In der Nacht zum Montag beruhigt sich das Wetter abseits der Küste zunehmend. Bei Auflockerungen kann sich örtlich Nebel bilden. Die Temperaturen sinken auf 2 bis 8 Grad, an der See bleibt es milder. Am Montag gibt es einige Auflockerungen. Im Osten und Nordosten sind noch einzelne Schauer möglich. Die Höchsttemperaturen liegen zwischen 12 und 19 Grad. Soweit der Wetterbericht. Ich wünsche Ihnen einen angenehmen Tag und gebe zurück ins Studio.
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0: das Wetter. Wechselnde Bewölkung, sonnige Abschnitte und einzelne Schauer bestimmen den weiteren Tagesverlauf. Im Norden treten die Schauer häufiger auf als im Süden. An Nord- und Ostsee sind kurze Gewitter möglich. Die Höchsttemperaturen reichen von 12 Grad an der Ostsee bis 18 Grad am Oberrhein. Der Wind weht aus westlichen Richtungen, an der Küste und in Hochlagen zeitweise mit stürmischen Böen. Die Aussichten. In der Nacht zum Montag beruhigt sich das Wetter abseits der Küste zunehmend. Bei Auflockerungen kann sich örtlich Nebel bilden. Die Temperaturen sinken auf 2 bis 8 Grad, an der See bleibt es milder. Am Montag gibt es einige Auflockerungen. Im Osten und Nordosten sind noch einzelne Schauer möglich. Die Höchsttemperaturen liegen zwischen 12 und 19 Grad. Soweit der Wetterbericht. Ich wünsche Ihnen einen angenehmen Tag und gebe zurück ins Studio.
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2: Im Studio Philipp Nützig. Schönen guten Tag. Schlechte Wahlergebnisse, schlechte Umfragewerte, stockende Reform. Darum geht's für die CDU-Spitzen heute bei einem Krisentreffen. Zu einem möglichen Aus von Kanzler Merz sagte der Politikwissenschaftler Albrecht von Lucke bei NTV.
3: Die Probleme sind viel grundsätzlicherer, strukturellerer Art. Wir haben es mit zwei geschwächten Volksparteien zu tun. Und beide Parteien profilieren sich gegeneinander. Das ist das Problem und ein bloßer Kanzlertausch würde das Problem nicht lösen. Also insofern glaube ich nicht, dass die Union zu diesem Schluss kommt, zumal ich nicht den Eindruck habe, dass irgendeiner der Ministerpräsidenten der CDU momentan Lust hätte, den Job des Kanzlers zu übernehmen.
2: In Mecklenburg-Vorpommern haben nun auch die Grünen für Koalitionsverhandlungen gestimmt. Die Gespräche mit SPD und Linken sollen morgen in Schwerin beginnen. Nach der Landtagswahl hatte die bisherige Koalition aus SPD und Linke keine Mehrheit mehr. Die AfD als stärkste Fraktion

0: und findet keinen Partner für eine Regierungsbildung, weil sowohl BSW als auch CDU nicht im Parlament vertreten sind. Der Dieseldeal mit Russland und die Forderung nach einem Aus des ukrainischen Präsidenten Selenskyj, US-Präsident Trump, sorgt wieder einmal international für Kritik. Er stelle sich auf die Seite des Mörders, sagt die Vorsitzende des Verteidigungsausschusses im Europaparlament, Strack-Zimmermann, dem Tagesspiegel. Auch heute wird am internationalen Flughafen von Saudi-Arabien in Riad nichts gehen. Der Betrieb bleibt nach dem tödlichen Angriff eingestellt. Laut Behörden wurden mindestens 12 Menschen getötet, Hunderte verletzt. Saudi-Arabien macht die vom Iran unterstützte Houthi-Miliz im Jemen verantwortlich. Extremisten sollen künftig nicht mehr Schöffen werden können. Bundesjustizministerin Hubig will dafür das Richtergesetz ändern. Wie die Welt am Sonntag berichtet, sollen die zuständigen Ausschüsse bei Zweifeln an der Verfassungstreue genauer hinschauen, etwa auf öffentliche Social-Media-Profile. In der Fußball-Bundesliga steht heute das Rhein-Derby auf dem Programm. Der 1. FC Köln empfängt gleich um 15.30 Uhr Borussia Mönchengladbach. Außerdem spielt der SC Freiburg zu Hause gegen Aufsteiger Schalke. Mit einem Sieg übernehmen die Freiburger die Tabellenführung.
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2: Das Wetter. Wechselnde Bewölkung, sonnige Abschnitte und einzelne Schauer bestimmen den weiteren Tagesverlauf. Im Norden treten die Schauer häufiger auf als im Süden. An Nord- und Ostsee sind kurze Gewitter möglich. Die Höchsttemperaturen reichen von 12 Grad an der Ostsee bis 18 Grad am Oberrhein. Der Wind weht aus westlichen Richtungen, an der Küste und in Hochlagen zeitweise mit stürmischen Böen. Die Aussichten. In der Nacht zum Montag beruhigt sich das Wetter abseits der Küste zunehmend. Bei Auflockerungen kann sich örtlich Nebel bilden. Die Temperaturen sinken auf 2 bis 8 Grad, an der See bleibt es milder. Am Montag gibt es einige Auflockerungen, im Osten und Nordosten sind noch einzelne Schauer möglich. Die Höchsttemperaturen liegen zwischen 12 und 19 Grad, soweit der Wetterbericht. Ich wünsche Ihnen einen angenehmen Tag und gebe zurück ins Studio.
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0: Das Wetter. Wechselnde Bewölkung, sonnige Abschnitte und einzelne Schauer bestimmen den weiteren Tagesverlauf. Im Norden treten die Schauer häufiger auf als im Süden. An Nord- und Ostsee sind kurze Gewitter möglich. Die Höchsttemperaturen reichen von 12 Grad an der Ostsee bis 18 Grad am Oberrhein. Der Wind weht aus westlichen Richtungen, an der Küste und in Hochlagen zeitweise mit stürmischen Böen. Die Aussichten. In der Nacht zum Montag beruhigt sich das Wetter abseits der Küste zunehmend. Bei Auflockerungen kann sich örtlich Nebel bilden. Die Temperaturen sinken auf 2 bis 8 Grad, an der See bleibt es milder. Am Montag gibt es einige Auflockerungen, im Osten und Nordosten sind noch einzelne Schauer möglich. Die Höchsttemperaturen liegen zwischen 12 und 19 Grad. Soweit der Wetterbericht. Ich wünsche Ihnen einen angenehmen Tag und gebe zurück ins Studio.
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1: Im Studio Philipp Nützig. Schönen guten Tag. Starkregen hat am Morgen die Feuerwehren im Kreis Dithmarschen auf Trab gehalten. Teilweise waren 50 Liter Regen pro Quadratmeter runtergekommen. Viele Keller liefen voll, Straßen wurden überflutet. Die Feuerwehren mussten zu über 40 Einsätzen ausrücken. An der Raffinerie in Heide läuft noch immer einer. Dort ist Öl-Wasser-Gemisch ausgetreten. 70 Einsatzkräfte versuchen mit Ölsperren zu verhindern, dass das Öl in die Umwelt gelangt. Bei Nordharstedt ist außerdem eine Landstraße unterspült. Sie ist abgesackt und wurde vollgesperrt. Nach einer Attacke der Houthi-Milizen aus Jemen auf den internationalen Flughafen von Saudi-Arabien rät die Bundesregierung vor Reisen dorthin dringend ab. Laut Behörden wurden mindestens 12 Menschen getötet und mehr als 300 verletzt. Unter den Toten sind auch 8 Menschen aus dem Ausland. Die Behörden rechnen mit weiteren Angriffen. Der Flugbetrieb in Riad wurde vorerst eingestellt. US-Präsident Trump bekommt weiter Gegenwind, auch aus der Bundesregierung. Für ein paar Liter Diesel, was ein moralischer Bankrott, so Bildungsministerin Prien. Trump hatte erst einen Deal mit Russland für Diesellieferungen geschlossen und dann das Aus des ukrainischen Präsidenten Zelensky gefordert. In Deutschland dauert es wieder länger, bis über Asylklagen entschieden wird. Das hat die Bundesregierung auf Anfrage der Linken eingeräumt. Demnach dauert es im Schnitt mittlerweile mehr als 15 Monate, bis eine Entscheidung fällt. Vor einem Jahr waren es noch 14 Monate. Ein Grund für die Entwicklung ist die steigende

0: Zahl dieser Klagen. Am schnellsten werden die Asylklagen in Rheinland-Pfalz entschieden, am längsten dauert es in Sachsen. Mitte August lagen bundesweit fast 200.000 noch nicht entschiedene Asylklagen bei den Gerichten. In der Nacht hat es wieder ein besonderes Naturschauspiel gegeben. Unter anderem in Nordwest- und Mitteldeutschland konnte man Polarlichter sehen. Auch in der Schweiz und Südengland war der Himmel letzte Nacht teilweise bunt.
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2: Das Wetter. Wechselnde Bewölkung. Sonnige Abschnitte und einzelne Schauer bestimmen den weiteren Tagesverlauf. Im Norden treten die Schauer häufiger auf als im Süden. An Nord- und Ostsee sind kurze Gewitter möglich. Die Höchsttemperaturen reichen von 12 Grad an der Ostsee bis 18 Grad am Oberrhein. Der Wind weht aus westlichen Richtungen, an der Küste und in Hochlagen zeitweise mit stürmischen Böen. Die Aussichten. In der Nacht zum Montag beruhigt sich das Wetter abseits der Küste zunehmend. Bei Auflockerungen kann sich örtlich Nebel bilden. Die Temperaturen sinken auf 2 bis 8 Grad, an der See bleibt es milder. Am Montag gibt es einige Auflockerungen, im Osten und Nordosten sind noch einzelne Schauer möglich. Die Höchsttemperaturen liegen zwischen 12 und 19 Grad, soweit der Wetterbericht. Ich wünsche Ihnen einen angenehmen Tag und gebe zurück ins Studio.
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0: das Wetter. Wechselnde Bewölkung, sonnige Abschnitte und einzelne Schauer bestimmen den weiteren Tagesverlauf. Im Norden treten die Schauer häufiger auf als im Süden. An Nord- und Ostsee sind kurze Gewitter möglich. Die Höchsttemperaturen reichen von 12 Grad an der Ostsee bis 18 Grad am Oberrhein. Der Wind weht aus westlichen Richtungen, an der Küste und in Hochlagen zeitweise mit stürmischen Böen. Die Aussichten. In der Nacht zum Montag beruhigt sich das Wetter abseits der Küste zunehmend. Bei Auflockerungen kann sich örtlich Nebel bilden. Die Temperaturen sinken auf 2 bis 8 Grad, an der See bleibt es milder. Am Montag gibt es einige Auflockerungen. Im Osten und Nordosten sind noch einzelne Schauer möglich. Die Höchsttemperaturen liegen zwischen 12 und 19 Grad. Soweit der Wetterbericht. Ich wünsche Ihnen einen angenehmen Tag und gebe zurück ins Studio.
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2: Im Studio Philipp Nützig. Schönen guten Tag. Wie geht's weiter mit der CDU? Die Frage steht nach Wahlschlappen, schlechten Umfragewerten und nicht zuletzt auch Kritik an Kanzler Merz seit längerem im Raum. Die Parteispitzen beraten heute bei einem Krisentreffen über den weiteren Kurs. CDU-Generalsekretärin Hoppermann sagte vorher, Ziel sei es, Vertrauen zurückzugewinnen.
3: Dabei ist die Klausurtagung heute nicht die eine Wunderwaffe, sondern der Beginn eines Prozesses, den wir sowohl in der Bundesregierung und der Regierungspolitik als auch in der Partei beginnen, um zur alter Stärke zurückzufinden und unseren Anspruch als Volkspartei zu untermauern. Darin sind wir uns alle einig und da nehme ich auch ein großes Bedürfnis wahr.
2: Kanzler Merz lehnt den von der irischen Ratspräsidentschaft vorgelegten Kompromiss zum EU-Haushalt für die Jahre 2028 bis 2034 ab. Das sei keine Grundlage für eine Einigung, so die Aussage. Mehr von Holger Dilk.
4: Im Vergleich zum Entwurf der Kommission mit einem Volumen von knapp 2 Billionen Euro sieht der irische Vorschlag eine Kürzung von 140 Milliarden vor. Das wären rund 8% weniger. Berlin wie auch die schwedische Regierung gehen die Einsparungen nicht weit genug. Sie verlangen mehrere hundert Milliarden Euro weniger. Der EU-Gipfel kommende Woche soll eine erste Weichenstellung geben. Wie die 27 Länder sich einigen wollen, angepeilt ist ein Kompromiss bis Weihnachten.
2: Der Dieseldeal mit Russland und die Forderung nach einem Aus des ukrainischen Präsidenten Zelensky. US-Präsident Trump sorgt wieder einmal international für Kritik. Er stelle sich auf die Seite des Mörders, sagt die Vorsitzende des Verteidigungsausschusses im Europaparlament, Strack-Zimmermann, dem Tagesspiegel. Der Papst muss unters Messer. Grund dafür ist ein Knoten in seiner Lunge. Das hat Leo XIV. Selbst angekündigt. Der sei in einem sehr frühen Stadium entdeckt worden, so der 71-Jährige. Die OP ist schon in den nächsten Tagen geplant.
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5: Das Wetter. Wechselnde Bewölkung, sonnige Abschnitte und einzelne Schauer.

0: Schauer bestimmen den weiteren Tagesverlauf. Im Norden treten die Schauer häufiger auf als im Süden. An Nord- und Ostsee sind kurze Gewitter möglich. Die Höchsttemperaturen reichen von 12 Grad an der Ostsee bis 18 Grad am Oberrhein. Der Wind weht aus westlichen Richtungen, an der Küste und in Hochlagen zeitweise mit stürmischen Böen. Die Aussichten. In der Nacht zum Montag beruhigt sich das Wetter abseits der Küste zunehmend. Bei Auflockerungen kann sich örtlich Nebel bilden. Die Temperaturen sinken auf 2 bis 8 Grad, an der See bleibt es milder. Am Montag gibt es einige Auflockerungen. Im Osten und Nordosten sind noch einzelne Schauer möglich. Die Höchsttemperaturen liegen zwischen 12 und 19 Grad. Soweit der Wetterbericht. Ich wünsche Ihnen einen angenehmen Tag und gebe zurück ins Studio.
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1: Weißt du, was jetzt in diesem Augenblick so alles passiert?
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1: Ja, hier nichts, aber draußen. 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
0: Aber wir sitzen hier.
1: Ja, leider. 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
0: Och nein, du, ich bin nicht Raucher.
1: Ja, aber irgendwie müssen wir abhauen.
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0: Das Wetter. Wechselnde Bewölkung, sonnige Abschnitte und einzelne Schauer bestimmen den weiteren Tagesverlauf. Im Norden treten die Schauer häufiger auf als im Süden. An Nord- und Ostsee sind kurze Gewitter möglich. Die Höchsttemperaturen reichen von 12 Grad an der Ostsee bis 18 Grad am Oberrhein. Der Wind weht aus westlichen Richtungen, an der Küste und in Hochlagen zeitweise mit stürmischen Böen. Die Aussichten. In der Nacht zum Montag beruhigt sich das Wetter abseits der Küste zunehmend. Bei Auflockerungen kann sich örtlich Nebel bilden. Die Temperaturen sinken auf 2 bis 8 Grad, an der See bleibt es milder. Am Montag gibt es einige Auflockerungen. Im Osten und Nordosten sind noch einzelne Schauer möglich. Die Höchsttemperaturen liegen zwischen 12 und 19 Grad. Soweit der Wetterbericht. Ich wünsche Ihnen einen angenehmen Tag und gebe zurück ins Studio.
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1: Im Studio Philipp Nützig. Schönen guten Abend. Schlechte Wahlergebnisse, schlechte Umfragewerte, stockende Reform. Darum geht's für die CDU-Spitzen heute bei einem Krisentreffen. Zu einem möglichen Aus von Kanzler Merz sagte der Politikwissenschaftler Albrecht von Lucke bei NTV.
2: Die Probleme sind viel grundsätzlicherer, strukturellerer Art. Wir haben es mit zwei geschwächten Volksparteien zu tun. Und beide Parteien profilieren sich gegeneinander. Das ist das Problem und ein bloßer Kanzlertausch würde das Problem nicht lösen. Also insofern glaube ich nicht, dass die Union zu diesem Schluss kommt. Zumal ich nicht den Eindruck habe, dass irgendeiner der Ministerpräsidenten der CDU momentan Lust hätte, den Job des Kanzlers zu übernehmen.
1: Russland und die Ukraine wollen ab sofort gegenseitig auf Angriffe auf die Energieinfrastruktur verzichten. Das behauptet US-Präsident Trump in seinem Online-Netzwerk. Eine Bestätigung aus Kiew oder Moskau gibt es noch nicht. Russland hat vor Wochen angefangen, gezielt Kraftwerke oder Umspannwerke ins Visier zu nehmen. Die Ukraine griff daraufhin die russische Ölproduktion an. Trump hatte das mehrfach kritisiert. Extremisten sollen künftig nicht mehr Schöffen werden können. Bundesjustizministerin Hubig will dafür das Richtergesetz ändern. Wie die Welt am Sonntag berichtet, sollen die zuständigen Ausschüsse bei Zweifeln an der Verfassungstreue genauer hinschauen, etwa auf öffentliche Social-Media-Profile. SPD, Grüne und Linke in Mecklenburg-Vorpommern starten morgen mit Koalitionsgesprächen. Nach den Sozialdemokraten und den Linken haben auch die Grünen dafür gestimmt. Die AfD ist nach der Landtagswahl zwar größte Fraktion im Schweriner Landtag, sie findet aber keinen Koalitionspartner für eine Regierungsbildung. Der Papst muss unters Messer. Grund dafür ist ein Knoten in seiner Lunge. Das hat Leo XIV. Selbst angekündigt. Der sei in einem sehr frühen Stadium entdeckt worden, so der 71-Jährige. Die OP ist schon in den nächsten Tagen geplant. In der Bundesliga hat Köln das rheinische Derby gewonnen. Die Kölner setzten sich gegen Mönchengladbach mit 2:1 durch. Köln steht nun im Tabellenmittelfeld. Gladbach ist Letzter.
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3: Das Wetter. Wechselnde Bewölkung, sonnige Abschnitte und einzelne Schauer bestimmen den weiteren Tagesverlauf. Im Norden treten die Schauer häufiger auf als im Süden. An Nord- und Ostsee sind kurze Gewitter möglich. Die Höchsttemperaturen reichen von 12 Grad an der Ostsee bis 18 Grad am Oberrhein. Der Wind weht aus westlichen Richtungen, an der Küste und in Hochlagen zeitweise mit stürmischen Böen.

0: Aussichten. In der Nacht zum Montag beruhigt sich das Wetter abseits der Küste zunehmend. Bei Auflockerungen kann sich örtlich Nebel bilden. Die Temperaturen sinken auf 2 bis 8 Grad, an der See bleibt es milder. Am Montag gibt es einige Auflockerungen. Im Osten und Nordosten sind noch einzelne Schauer möglich. Die Höchsttemperaturen liegen zwischen 12 und 19 Grad. Soweit der Wetterbericht. Ich wünsche Ihnen einen angenehmen Tag und gebe zurück ins Studio.
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0: Das Wetter. Wechselnde Bewölkung, sonnige Abschnitte und einzelne Schauer bestimmen den weiteren Tagesverlauf. Im Norden treten die Schauer häufiger auf als im Süden. An Nord- und Ostsee sind kurze Gewitter möglich. Die Höchsttemperaturen reichen von 12 Grad an der Ostsee bis 18 Grad am Oberrhein. Der Wind weht aus westlichen Richtungen, an der Küste und in Hochlagen zeitweise mit stürmischen Böen. Die Aussichten. In der Nacht zum Montag beruhigt sich das Wetter abseits der Küste zunehmend. Bei Auflockerungen kann sich örtlich Nebel bilden. Die Temperaturen sinken auf 2 bis 8 Grad, an der See bleibt es milder. Am Montag gibt es einige Auflockerungen. Im Osten und Nordosten sind noch einzelne Schauer möglich. Die Höchsttemperaturen liegen zwischen 12 und 19 Grad. Soweit der Wetterbericht. Ich wünsche Ihnen einen angenehmen Tag und gebe zurück ins Studio.
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1: Im Studio Nanju Kuhlmann. Schönen guten Abend. Wie geht's weiter mit der CDU? Die Frage steht nach Wahlschlappen, schlechten Umfragewerten und nicht zuletzt auch Kritik an Kanzler Merz seit längerem im Raum. Die Parteispitzen beraten heute bei einem Krisentreffen über den weiteren Kurs. CDU-Generalsekretärin Hoppermann sagte vorher, Ziel sei es, Vertrauen zurückzugewinnen.
2: Dabei ist die Klausurtagung heute nicht die eine Wunderwaffe, sondern der Beginn eines Prozesses, den wir sowohl in der Bundesregierung und der Regierungspolitik als auch in der Partei beginnen, um zu alter Stärke zurückzufinden und unseren Anspruch als Volkspartei zu untermauern. Darin sind wir uns alle einig und da nehme ich auch ein großes Bedürfnis wahr.
1: Russland und die Ukraine wollen ab sofort gegenseitig auf Angriffe auf die Energieinfrastruktur verzichten. Das behauptet US-Präsident Trump in seinem Online-Netzwerk. Eine Bestätigung aus Kiew oder Moskau gibt es noch nicht. Russland hat vor Wochen angefangen, gezielt Kraftwerke oder Umspannwerke ins Visier zu nehmen. Die Ukraine griff daraufhin die russische Ölproduktion an. Trump hatte das mehrfach kritisiert. SPD, Grüne und Linke in Mecklenburg-Vorpommern starten morgen ihre Koalitionsgespräche. Nach den Sozialdemokraten und den Linken haben auch die Grünen dafür gestimmt. Die AfD ist nach der Landtagswahl zwar größte Fraktion im Schweriner Landtag, sie findet aber keinen Koalitionspartner für eine Regierungsbildung. Nach Attentatsdrohungen auf den polnischen Ministerpräsidenten Donald Tusk haben die Behörden einen Verdächtigen festgenommen. Das hat Tusk auf X bekannt gegeben. Polnische Sicherheitsdienste waren deswegen heute zu einer Sondersitzung zusammengekommen. Man nehme die Drohungen todernst, heißt es. In der Bundesliga hat Köln das rheinische Derby gewonnen. Die Kölner setzten sich gegen Mönchengladbach mit 2:1 durch. Köln steht nun im Tabellenmittelfeld, Gladbach ist Letzter. Max Verstappen hat den großen Preis der Formel 1 von Singapur gewonnen. Der Red Bull-Pilot war schneller als Charles Leclerc im Ferrari und Kimi Antonelli im Mercedes. Antonelli führt die Gesamtwertung weiter an.
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3: Das Wetter. Wechselnde Bewölkung. Sonnige Abschnitte und einzelne Schauer bestimmen den weiteren Tagesverlauf. Im Norden treten die Schauer häufiger auf als im Süden. An Nord- und Ostsee sind kurze Gewitter möglich. Die Höchsttemperaturen reichen von 12 Grad an der Ostsee bis 18 Grad am Oberrhein. Der Wind weht aus westlichen Richtungen, an der Küste und in Hochlagen zeitweise mit stürmischen Böen. Die Aussichten. In der Nacht zum Montag beruhigt sich das Wetter abseits der Küste zunehmend. Bei Auflockerungen kann sich örtlich Nebel bilden. Die Temperaturen sinken auf 2 bis 8 Grad, an der See bleibt es milder. Am Montag gibt es einige Auflockerungen, im Osten und Nordosten sind noch einzelne Schauer möglich. Die Höchsttemperaturen liegen zwischen 12 und 19 Grad, soweit der Wetterbericht. Ich wünsche Ihnen einen angenehmen Tag und gebe zurück ins Studio.

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0: das Wetter. Wechselnde Bewölkung, sonnige Abschnitte und einzelne Schauer bestimmen den weiteren Tagesverlauf. Im Norden treten die Schauer häufiger auf als im Süden. An Nord- und Ostsee sind kurze Gewitter möglich. Die Höchsttemperaturen reichen von 12 Grad an der Ostsee bis 18 Grad am Oberrhein. Der Wind weht aus westlichen Richtungen, an der Küste und in Hochlagen zeitweise mit stürmischen Böen. Die Aussichten. In der Nacht zum Montag beruhigt sich das Wetter abseits der Küste zunehmend. Bei Auflockerungen kann sich örtlich Nebel bilden. Die Temperaturen sinken auf 2 bis 8 Grad, an der See bleibt es milder. Am Montag gibt es einige Auflockerungen. Im Osten und Nordosten sind noch einzelne Schauer möglich. Die Höchsttemperaturen liegen zwischen 12 und 19 Grad. Soweit der Wetterbericht. Ich wünsche Ihnen einen angenehmen Tag und gebe zurück ins Studio.
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1: Im Studio Nanju Kuhlmann. Schönen guten Abend. Schlechte Wahlergebnisse, schlechte Umfragewerte, stockende Reformen. Darum geht's für die CDU-Spitzen noch bis morgen bei einem Krisentreffen. Zu einem möglichen Aus von Kanzler Merz, sagte der Politikwissenschaftler Albrecht von Lucke bei NTV.
2: Die Probleme sind viel grundsätzlicherer, strukturellerer Art. Wir haben es mit zwei geschwächten Volksparteien zu tun. Und beide Parteien profilieren sich gegeneinander. Das ist das Problem. Und ein bloßer Kanzlertausch würde das Problem nicht lösen. Also insofern glaube ich nicht, dass die Union zu diesem Schluss kommt. Zumal ich nicht den Eindruck habe, dass irgendeiner der Ministerpräsidenten der CDU momentan Lust hätte, den Job des Kanzlers zu übernehmen.
1: Nach Attentatsdrohungen auf den polnischen Ministerpräsidenten Donald Tusk sowie seinen Verteidigungsminister haben die Behörden einen Verdächtigen festgenommen. Das hat Tusk auf X bekannt gegeben. Philipp Nützig.
3: Wer der Verdächtige ist und was für Motive er gehabt haben soll, ist nicht bekannt. Die Behörden hielten es aber für wahrscheinlich, dass der Verdächtige seine Drohung auch umsetzen könne. Ein Sprecher sagte, man nehme die Drohung todernst. Polnische Sicherheitsdienste wie der Inlandsgeheimdienst und auch die Polizei waren deswegen zu einer Sondersitzung zusammengekommen.
1: Russland und die Ukraine wollen ab sofort gegenseitig auf Angriffe auf die Energieinfrastruktur verzichten. Das behauptet US-Präsident Trump in seinem Online-Netzwerk. Eine Bestätigung aus Kiew oder Moskau gibt es noch nicht. Beide Seiten greifen seit Wochen verstärkt Kraftwerke oder auch Ölraffinerien an. Erneut sind Raketen auf Saudi-Arabiens Hauptstadt Riad abgefeuert worden. Ein Geschoss soll in ein Terminal des Flughafens eingeschlagen sein und mehrere Menschen verletzt haben, heißt es. Bereits gestern wurden bei einem Angriff 12 Menschen getötet. Saudi-Arabien macht die Houthi-Miliz im Jemen dafür verantwortlich. In der Bundesliga hat Freiburg die Tabellenspitze übernommen. Die Freiburger setzten sich 2:1 gegen Schalke durch. Außerdem hat Köln das rheinische Derby gegen Mönchengladbach mit 2:1 gewonnen. Triathletin Laura Philipp hat beim Ironman auf Hawaii Silber gewonnen. Dabei legte sie beim Marathon eine furiose Aufholjagd hin. Der deutsche Superstar Patrick Lange musste aufgeben und kam nicht ins Ziel.
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4: Das Wetter. Wechselnde Bewölkung. Sonnige Abschnitte und einzelne Schauer bestimmen den weiteren Tagesverlauf. Im Norden treten die Schauer häufiger auf als im Süden. An Nord- und Ostsee sind kurze Gewitter möglich. Die Höchsttemperaturen reichen von 12 Grad an der Ostsee bis 18 Grad am Oberrhein. Der Wind weht aus westlichen Richtungen, an der Küste und in Hochlagen zeitweise mit stürmischen Böen. Die Aussichten. In der Nacht zum Montag beruhigt sich das Wetter abseits der Küste zunehmend. Bei Auflockerungen kann sich örtlich Nebel bilden. Die Temperaturen sinken auf 2 bis 8 Grad, an der See bleibt es milder. Am Montag gibt es einige Auflockerungen, im Osten und Nordosten sind noch einzelne Schauer möglich. Die Höchsttemperaturen liegen zwischen 12 und 19 Grad, soweit der Wetterbericht. Ich wünsche Ihnen einen angenehmen Tag und gebe zurück ins Studio.
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0: Das Wetter. Wechselnde Bewölkung, sonnige Abschnitte und einzelne Schauer bestimmen den weiteren Tagesverlauf. Im Norden treten die Schauer häufiger auf als im Süden. An Nord- und Ostsee sind kurze Gewitter möglich. Die Höchsttemperaturen reichen von 12 Grad an der Ostsee bis 18 Grad am Oberrhein. Der Wind weht aus westlichen Richtungen, an der Küste und in Hochlagen zeitweise mit stürmischen Böen. Die Aussichten. In der Nacht zum Montag beruhigt sich das Wetter abseits der Küste zunehmend. Bei Auflockerungen kann sich örtlich Nebel bilden. Die Temperaturen sinken auf 2 bis 8 Grad, an der See bleibt es milder. Am Montag gibt es einige Auflockerungen. Im Osten und Nordosten sind noch einzelne Schauer möglich. Die Höchsttemperaturen liegen zwischen 12 und 19 Grad. Soweit der Wetterbericht. Ich wünsche Ihnen einen angenehmen Tag und gebe zurück ins Studio.
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2: Im Studio Nanju Kuhlmann. Schönen guten Abend. Schlechte Wahlergebnisse, schlechte Umfragewerte, stockende Reformen. Darum geht's für die CDU-Spitzen noch bis morgen bei einem Krisentreffen. Zu einem möglichen Aus von Kanzler Merz, sagte der Politikwissenschaftler Albrecht von Lucke bei NTV.
3: Die Probleme sind viel grundsätzlicherer, strukturellerer Art. Wir haben es mit zwei geschwächten Volksparteien zu tun. Und beide Parteien profilieren sich gegeneinander. Das ist das Problem. Und ein bloßer Kanzlertausch würde das Problem nicht lösen. Also insofern glaube ich nicht, dass die Union zu diesem Schluss kommt. Zumal ich nicht den Eindruck habe, dass irgendeiner der Ministerpräsidenten der CDU momentan Lust hätte, den Job des Kanzlers zu übernehmen.
2: Russland und die Ukraine wollen ab sofort gegenseitig auf Angriffe auf die Energieinfrastruktur verzichten. Das behauptet US-Präsident Trump in seinem Online-Netzwerk. Der ukrainische Präsident Selenskyj wusste von der angeblichen Energiewaffenruhe nichts. Er sei aber bereit, sie zu akzeptieren, sofern sich der Kreml auch daran halte. Russland hat vor Wochen angefangen, gezielt Kraftwerke oder Umspannwerke ins Visier zu nehmen. Die Ukraine griff daraufhin die russische Ölproduktion an. Trump hatte das mehrfach kritisiert. Nach Attentatsdrohungen auf den polnischen Ministerpräsidenten Donald Tusk haben die Behörden einen Verdächtigen festgenommen. Das hat Tusk auf X bekannt gegeben. Polnische Sicherheitsdienste waren deswegen heute zu einer Sondersitzung zusammengekommen. Man nehme die Drohungen todernst, heißt es. Erneut sind Raketen auf Saudi-Arabiens Hauptstadt Riad abgefeuert worden. Ein Geschoss soll in ein Terminal des Flughafens eingeschlagen sein und mehrere Menschen verletzt haben, heißt es. Bereits gestern wurden bei einem Angriff 12 Menschen getötet. Saudi-Arabien macht die Houthi-Miliz im Jemen dafür verantwortlich. In der Bundesliga hat Freiburg die Tabellenspitze übernommen. Die Freiburger setzten sich 2:1 gegen Schalke durch. Außerdem hat Köln das rheinische Derby gegen Mönchengladbach mit 2:1 gewonnen. Max Verstappen hat den großen Preis der Formel 1 von Singapur gewonnen. Der Red Bull-Pilot war schneller als Charles Leclerc im Ferrari und Kimi Antonelli im Mercedes. Antonelli führt die Gesamtwertung weiter an.
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4: Das Wetter. In der Nacht zum Sonntag ziehen an der Nordsee weitere, teils kräftige Schauer und Gewitter durch. An den Alpen sind noch einzelne Schauer möglich, sonst klingt der Niederschlag meist ab und gebietsweise klart es auf. Die Temperaturen sinken auf 10 bis 4 Grad. An der Küste bleibt es windig. Die Aussichten. Am Sonntag wechseln sich Sonne und Quellwolken mit Schauern ab. Im Norden häufiger als im Süden. Die Höchsttemperaturen erreichen 12 bis 18 Grad. Soweit zum Wetter. Kommen Sie gut durch die Nacht.
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0: Das Wetter. In der Nacht zum Sonntag ziehen an der Nordsee weitere, teils kräftige Schauer und Gewitter durch. An den Alpen sind noch einzelne Schauer möglich, sonst klingt der Niederschlag meist ab und gebietsweise klart es auf. Die Temperaturen sinken auf 10 bis 4 Grad. An der Küste bleibt es windig. Die Aussichten. Am Sonntag wechseln sich Sonne und Quellwolken mit Schauern ab. Im Norden häufiger als im Süden. Die Höchsttemperaturen erreichen 12 bis 18 Grad. Soweit zum Wetter. Kommen Sie gut durch die Nacht.
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0: Merz seit längerem im Raum. Die Parteispitzen beraten noch bis morgen bei einem Krisentreffen über den weiteren Kurs. CDU-Generalsekretärin Hoppermann sagte vorher, Ziel sei es, Vertrauen zurückzugewinnen.
1: Dabei ist die Klausurtagung heute nicht die eine Wunderwaffe, sondern der Beginn eines Prozesses, den wir sowohl in der Bundesregierung und der Regierungspolitik als auch in der Partei beginnen, um zur alter Stärke zurückzufinden und unseren Anspruch als Volkspartei zu untermauern. Darin sind wir uns alle einig und da nehme ich auch ein großes Bedürfnis wahr.
0: Verwirrung um eine Teilwaffenruhe im Ukraine-Krieg. Laut US-Präsident Trump sollten sich beide Seiten darauf geeinigt haben, nicht mehr auf die Energieinfrastruktur zielen zu wollen. Der ukrainische Präsident Zelensky wusste von der angeblichen Energiewaffenruhe aber nichts. Wie er auf X mitteilte, gehen die russischen Angriffe auch ungehindert weiter. Moskau hatte vor Wochen angefangen, gezielt Kraftwerke oder Umspannwerke ins Visier zu nehmen. Die Ukraine griff daraufhin die russische Ölproduktion an. Trump hatte das mehrfach kritisiert. Nach Attentatsdrohungen auf den polnischen Ministerpräsidenten Donald Tusk haben die Behörden einen Verdächtigen festgenommen. Das hat Tusk auf X bekannt gegeben. Polnische Sicherheitsdienste waren deswegen zu einer Sondersitzung zusammengekommen. Man nehme die Drohungen todernst, hieß es. Der Papst muss unters Messer. Grund dafür ist ein Knoten in seiner Lunge. Das hat Leo XIV. Selbst angekündigt. Der sei in einem sehr frühen Stadium entdeckt worden, so der 71-Jährige. Die OP ist schon in den nächsten Tagen geplant. In der Fußball-Bundesliga hat Freiburg die Tabellenspitze übernommen. Die Freiburger setzen sich 2:1 gegen Schalke durch. Außerdem hat Köln das rheinische Derby gegen Mönchengladbach mit 2:1 gewonnen. Triathletin Laura Philipp hat beim Ironman auf Hawaii Silber gewonnen. Dabei legte sie beim Marathon eine furiose Aufholjagd hin. Der deutsche Superstar Patrick Lange musste aufgeben und kam nicht ins Ziel.
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3: Das Wetter. In der Nacht zum Sonntag ziehen an der Nordsee weitere, teils kräftige Schauer und Gewitter durch. An den Alpen sind noch einzelne Schauer möglich, sonst klingt der Niederschlag meist ab und gebietsweise klart es auf. Die Temperaturen sinken auf 10 bis 4 Grad. An der Küste bleibt es windig. Die Aussichten. Am Sonntag wechseln sich Sonne und Quellwolken mit Schauern ab. Im Norden häufiger als im Süden. Die Höchsttemperaturen erreichen 12 bis 18 Grad. Soweit zum Wetter. Kommen Sie gut durch die Nacht.
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0: das Wetter. In der Nacht zum Sonntag ziehen an der Nordsee weitere, teils kräftige Schauer und Gewitter durch. An den Alpen sind noch einzelne Schauer möglich, sonst klingt der Niederschlag meist ab und gebietsweise klart es auf. Die Temperaturen sinken auf 10 bis 4 Grad. An der Küste bleibt es windig. Die Aussichten. Am Sonntag wechseln sich Sonne und Quellwolken mit Schauern ab. Im Norden häufiger als im Süden. Die Höchsttemperaturen erreichen 12 bis 18 Grad. Soweit zum Wetter. Kommen Sie gut durch die Nacht.
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1: Im Studio Anna Löwer. Schönen guten Abend. Bei einer Krisensitzung bespricht die CDU-Parteispitze noch bis morgen den weiteren Weg. Problemfelder gibt es bei der Krise.

0: scheitert. Nach ukrainischen Angaben greift Russland wieder Energieanlagen in der Ukraine an. Uwe Schimonek berichtet.
1: US-Präsident Trump hatte zuvor angekündigt, beide Seiten würden auf Angriffe auf die Energieinfrastruktur verzichten wollen. Der ukrainische Präsident Zelensky wusste davon aber nichts. Wie er auf X mitteilte, gehen die russischen Angriffe auch ungehindert weiter. Moskau hat vor Wochen angefangen, gezielt Kraftwerke oder Umspannwerke ins Visier zu nehmen. Die Ukraine griff die russische Ölproduktion an. Trump hatte das mehrfach kritisiert.
0: Erneut sind Raketen auf Saudi-Arabiens Hauptstadt Riad abgefeuert worden. Ein Geschoss soll in ein Terminal des Flughafens eingeschlagen sein und mehrere Menschen verletzt haben, heißt es. Bereits gestern wurden bei einem Angriff 12 Menschen getötet. Saudi-Arabien macht die Houthi-Miliz im Jemen dafür verantwortlich. Freiburg bleibt in dieser Bundesliga-Saison weiter ungeschlagen. Nach einem 2:1 gegen Schalke stehen die Freiburger an der Tabellenspitze. Im zweiten Sonntagsspiel gewann Köln das rheinische Derby mit 2:1 gegen Mönchengladbach. Max Verstappen hat den großen Preis der Formel 1 von Singapur gewonnen. Der Red Bull-Pilot war schneller als Charles Leclerc im Ferrari und Kimi Antonelli im Mercedes. Antonelli führt die Gesamtwertung weiter an.
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3: Das Wetter. In der Nacht zum Sonntag ziehen an der Nordsee weitere, teils kräftige Schauer und Gewitter durch. An den Alpen sind noch einzelne Schauer möglich, sonst klingt der Niederschlag meist ab und gebietsweise klart es auf. Die Temperaturen sinken auf 10 bis 4 Grad. An der Küste bleibt es windig. Die Aussichten. Am Sonntag wechseln sich Sonne und Quellwolken mit Schauern ab. Im Norden häufiger als im Süden. Die Höchsttemperaturen erreichen 12 bis 18 Grad. Soweit zum Wetter. Kommen Sie gut durch die Nacht.
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0: das Wetter. In der Nacht zum Sonntag ziehen an der Nordsee weitere, teils kräftige Schauer und Gewitter durch. An den Alpen sind noch einzelne Schauer möglich, sonst klingt der Niederschlag meist ab und gebietsweise klart es auf. Die Temperaturen sinken auf 10 bis 4 Grad. An der Küste bleibt es windig. Die Aussichten. Am Sonntag wechseln sich Sonne und Quellwolken mit Schauern ab. Im Norden häufiger als im Süden. Die Höchsttemperaturen erreichen 12 bis 18 Grad. Soweit zum Wetter. Kommen Sie gut durch die Nacht.
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2: Im Studio Anna Löwer. Schlechte Wahlergebnisse, schlechte Umfragewerte und stockende Reformen. Darum geht es für die CDU-Spitzen auch heute weiter bei einem Krisentreffen. Zu einem möglichen Aus von Kanzler Merz, sagte der Politikwissenschaftler Albrecht von Lucke bei NTV.
3: Die Probleme sind viel grundsätzlicherer, strukturellerer Art. Wir haben es mit zwei geschwächten Volksparteien zu tun. Und beide Parteien profilieren sich gegeneinander. Das ist das Problem und ein bloßer Kanzlertausch würde das Problem nicht lösen. Also insofern glaube ich nicht, dass die Union zu diesem Schluss kommt. Zumal ich nicht den Eindruck habe, dass irgendeiner der Ministerpräsidenten der CDU momentan Lust hätte, den Job des Kanzlers zu übernehmen.
2: Verwirrung um eine Teilwaffenruhe im Ukraine-Krieg. Laut US-Präsident Trump sollten sich beide Seiten darauf geeinigt haben, nicht mehr auf die Energieinfrastruktur zielen zu wollen. Der ukrainische Präsident Zelensky wusste von der angeblichen Energiewaffenruhe aber nichts. Wie er auf X mitteilte, gehen die russischen Angriffe auch ungehindert weiter. Moskau hatte vor Wochen angefangen, gezielt Kraftwerke oder Umspannwerke ins Visier zu nehmen. Die Ukraine griff daraufhin die russische Ölproduktion an. Trump hatte das mehrfach kritisiert. Erneut sind Raketen auf Saudi-Arabiens Hauptstadt Riad abgefeuert worden. Ein Geschoss soll in ein Terminal des Flughafens eingeschlagen.

0: rheinische Derby mit 2:1 gegen Mönchengladbach.
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2: Das Wetter. In der Nacht zum Sonntag ziehen an der Nordsee weitere, teils kräftige Schauer und Gewitter durch. An den Alpen sind noch einzelne Schauer möglich, sonst klingt der Niederschlag meist ab und gebietsweise klart es auf. Die Temperaturen sinken auf 10 bis 4 Grad. An der Küste bleibt es windig. Die Aussichten. Am Sonntag wechseln sich Sonne und Quellwolken mit Schauern ab. Im Norden häufiger als im Süden. Die Höchsttemperaturen erreichen 12 bis 18 Grad. Soweit zum Wetter. Kommen Sie gut durch die Nacht.
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0: Das Wetter. In der Nacht zum Sonntag ziehen an der Nordsee weitere, teils kräftige Schauer und Gewitter durch. An den Alpen sind noch einzelne Schauer möglich, sonst klingt der Niederschlag meist ab und gebietsweise klart es auf. Die Temperaturen sinken auf 10 bis 4 Grad. An der Küste bleibt es windig. Die Aussichten. Am Sonntag wechseln sich Sonne und Quellwolken mit Schauern ab. Im Norden häufiger als im Süden. Die Höchsttemperaturen erreichen 12 bis 18 Grad. Soweit zum Wetter. Kommen Sie gut durch die Nacht.
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